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1: Ich bin Dirk Zeitler. Die Gewerkschaften haben zum Tag der Arbeit harten Widerstand gegen mögliche Einschnitte bei Rente, Gesundheitsversorgung und Sozialleistungen angekündigt. Wenn man uns angreift, dann wehren wir uns, sagte die GB-Chefin Fahimi bei der zentralen Mai-Kundgebung in Nürnberg.
2: Gewerkschaftsbund-Chefin Fahimi rammt in ihrer Rede auf der zentralen DGB-Kundgebung in Nürnberg Pflöcke ein. Hände weg vom 8-Stunden-Tag und von der gesetzlichen Rente, so ihre klare Ansage in Richtung der schwarz-roten Regierungskoalition. Verbunden auch mit der Ankündigung, gegen die Sparpläne der Koalition Widerstand zu leisten. Thomas Thonfeld, Nachrichtenredaktion.
1: US-Verteidigungsminister Hegseth hat den Abzug von etwa 5000 US-Soldaten aus Deutschland angeordnet. Man gehe davon aus, dass der Abzug innerhalb der nächsten 6 bis 12 Monate abgeschlossen sein werde, teilte ein Sprecher des Pentagons mit. Trump hatte jüngst bereits angekündigt, einen entsprechenden Schritt zu prüfen. Zuvor hatte er deutliche Kritik an Bundeskanzler Merz geübt, weil dieser sich kritisch über die US-Offensive gegen den Iran geäußert hatte. Der Tankrabatt zur Entlastung der stark gestiegenen Preise wegen des Iran-Kriegs zeigt erste Wirkung. Zum Start sind die Preise für Benzin und Diesel deutlich gesunken, allerdings nicht so stark wie die Steuersenkung von 16,7 Cent pro Liter. Darauf weisen der ADAC und das Bundeskartellamt hin.
3: Die Bundesregierung fordert eine vollständige Weitergabe des Tankrabatts an die Verbraucher. Laut ADAC sanken die Preise wenige Stunden nach Einführung des Preisnachlasses um 7 bis 8 Cent und gaben danach auch weiter nach. Trotzdem kam es mittags, wie zuletzt üblich, wieder zu einem deutlichen Preissprung. Insgesamt liegen die Preise aber unter dem Niveau vom Donnerstag. Der Tankrabatt gilt bis Ende Juni. David Riemer, Nachrichtenredaktion.
1: US-Präsident Trump will die Zölle auf Autos aus der Europäischen Union auf 25% erhöhen. Die deutsche Autoindustrie sieht eine schwerwiegende Belastung und fordert schnelle Gespräche. Die zusätzlichen Abgaben würden die deutsche und europäische Automobilindustrie in einer ohnehin angespannten Lage hart treffen, sagte die Präsidentin des Verbands der Automobilindustrie, Hildegard Müller. Sie stellten eine schwerwiegende Belastung der transatlantischen Beziehungen dar.
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1: Ich bin Dirk Zeitler. US-Präsident Trump will Zölle auf Autos und Lastwagen, die aus der Europäischen Union in die USA eingeführt werden, ab nächster Woche auf 25% erhöhen. In seinem Post auf der Plattform Truth Social begründete er das mit dem Vorwurf, dass sich die EU nicht an das vereinbarte Handelsabkommen halte.
2: Für Autos, leichte Lastwagen und Autoteile, die aus der Europäischen Union in die USA gelangen, gilt aktuell ein Zollsatz von 15%. Doch Trump will das nun ändern. Bernd Lange, der Vorsitzende des Handelsausschusses im Europaparlament, findet das inakzeptabel. Das Europäische Parlament halte weiterhin an der Vereinbarung fest und arbeite an deren Umsetzung, sagt er. Die USA und die EU haben sich im vergangenen Sommer auf ein Handelsabkommen geeinigt. Vollständig umgesetzt ist der Deal aber noch nicht. Aus Washington, Franziska Spieker.
1: US-Verteidigungsminister Hegseth hat den Abzug von etwa 5000 US-Soldaten aus Deutschland angeordnet. Man gehe davon aus, dass der Abzug innerhalb der nächsten 6 bis 12 Monate abgeschlossen sein werde, teilte ein Sprecher des Pentagons mit. US-Präsident Trump hatte jüngst bereits angekündigt, einen entsprechenden Schritt zu prüfen. Zuvor hatte er deutliche Kritik an Bundeskanzler Merz geübt, weil dieser sich kritisch über die US-Offensive gegen den Iran geäußert hatte. Die Gewerkschaften haben zum Tag der Arbeit harten Widerstand gegen mögliche Einschnitte bei Rente, Gesundheitsversorgung und Sozialleistungen angekündigt. Wenn man uns angreift, dann wehren wir uns, sagte DGB-Chefin Fahimi bei der zentralen Maikundgebung in Nürnberg.
3: Gewerkschaftsbundchefin Fahimi rammt in ihrer Rede auf der zentralen DGB-Kundgebung in Nürnberg Pflöcke ein. Hände weg vom 8-Stunden-Tag und von der gesetzlichen Rente. So ihre klare Ansage in Richtung der schwarz-roten Regierungskoalition. Verbunden auch mit der Ankündigung, gegen die Sparpläne der Koalition Widerstand zu leisten. Thomas Thonfeld, Nachrichtenredaktion.
1: Der Tankrabatt zur Entlastung der stark gestiegenen Preise wegen des Iran-Kriegs zeigt erste Wirkung. Zum Start sind die Preise für Benzin und Diesel deutlich gesunken, allerdings nicht so stark wie die geltende Steuersenkung von 16,7 Cent pro Liter. Darauf weisen der ADAC und das Bundeskartellamt hin.
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1: Ich bin Dirk Zeitler. Nach den wachsenden Spannungen zwischen Präsident Trump und Bundeskanzler Merz ordnet die US-Regierung den Teilabzug von Soldaten aus Deutschland an. Rund 5.000 von ihnen sollen in den nächsten 6 bis 12 Monaten verlegt werden. Der offizielle Grund: eine Prüfung der Truppenpräsenz in Europa, der Bedingungen vor Ort und der Anforderungen der Einsatzgebiete insgesamt. Der Schritt markiert eine Verschlechterung der deutsch-amerikanischen Beziehungen. Die Gewerkschaften haben zum Tag der Arbeit harten Widerstand gegen mögliche Einschnitte bei Rente, Gesundheitsversorgung und Sozialleistungen angekündigt. Wenn man uns angreift, dann wehren wir uns, sagte DGB-Chefin Fahimi bei der zentralen Maikundgebung in Nürnberg.
2: Unter dem Motto erst unsere Jobs, dann eure Profite beteiligten sich laut DGB fast 370.000 Menschen an bundesweit mehr als 400 Veranstaltungen. Fahimi rief dazu auf, kampfbereit zu bleiben und warnte vor Rentenkürzungen. Das provoziere einen gesellschaftlichen Großkonflikt, sagte sie. Auch Einsparungen bei der Krankenversicherung lehnen die Gewerkschaften ab. SPD-Chef Klingbeil sagte, seine Partei bleibe die Stimme der Arbeitnehmer und warnte davor, Beschäftigte als faul darzustellen. David Riemer, Nachrichtenredaktion.
1: US-Präsident Trump will Zölle auf Autos und Lastwagen, die aus der Europäischen Union in die USA eingeführt werden, ab nächster Woche auf 25% erhöhen. In seinem Post auf der Plattform Truth Social begründete er das mit dem Vorwurf, dass sich die EU nicht an das vereinbarte Handelsabkommen halte.
3: Für Autos, leichte Lastwagen und Autoteile, die aus der Europäischen Union in die USA gelangen, gilt aktuell ein Zollsatz von 15%. Doch Trump will das nun ändern. Bernd Lange, der Vorsitzende des Handelsausschusses im Europaparlament, findet das inakzeptabel. Das Europäische Parlament halte weiterhin an der Vereinbarung fest und arbeite an deren Umsetzung, sagt er. Die USA und die EU haben sich im vergangenen Sommer auf ein Handelsabkommen geeinigt. Vollständig umgesetzt ist der Deal aber noch nicht. Aus Washington, Franziska Spieker.
1: Der Tankrabatt zur Entlastung der stark gestiegenen Preise wegen des Iran-Kriegs zeigt erste Wirkung. Zum Start sind die Preise für Benzin und Diesel deutlich gesunken. Allerdings nicht so stark wie die Steuersenkung von 16,7 Cent pro Liter. Darauf weisen der ADAC und das Bundeskartellamt hin.
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1: Ich bin Dirk Zeitler. Die US-Regierung hat den Teilabzug von Soldaten aus Deutschland angekündigt. Rund 5.000 von ihnen sollen in den nächsten 6 bis 12 Monaten verlegt werden. Der offizielle Grund: eine Prüfung der Truppenpräsenz in Europa.
2: Eine schmerzhafte Nachricht für Deutschland. Die US-Truppen sind geschätzt als Sicherheitsfaktor, als Wirtschaftsfaktor, aber auch in den Gemeinden vor Ort, als Nachbarn und im Sportverein. Rund 39.000 US-Soldaten sind aktuell im Land. Der Truppenabzug zeigt auch, wie dramatisch sich die Beziehung zwischen Kanzler Merz und Präsident Trump verschlechtert haben, und das in nur einer Woche. Montag hatte Merz den Präsidenten für seinen Krieg im Iran scharf kritisiert. Trump ätzte zurück und lässt jetzt Taten folgen. Aus Washington, Jan-Christoph Freibert.
1: Die Polizei hat eine positive vorläufige Bilanz des 1. Mai in Berlin gezogen. Bei der großen Demonstration von Linken und Linksextremen wurden am Abend nach einer ersten Zählung nur 3 Festnahmen wegen Störungen verzeichnet, sagte ein Sprecher. Im gesamten Tagesverlauf habe es Festnahmen im mittleren zweistelligen Bereich gegeben, sowohl bei den vielen Demonstrationen als auch bei den Straßenfesten und Feiern in Parks. Wie gut kommen wir eigentlich miteinander klar? Da sind viele Menschen skeptisch. Mehr als 2 Drittel bewerten das soziale Miteinander in Deutschland sogar als schlecht. Das zeigt eine aktuelle Forsa-Umfrage für die Krankenkasse DAK Gesundheit.
3: Fast 70% der Befragten haben den Zusammenhalt und das Zusammenleben in der Gesellschaft mit schlecht oder sehr schlecht bezeichnet. Ein Plus von 6 Prozentpunkten im Vergleich zum Vorjahr. Viele beklagen vor allem mehr Beleidigungen, Respektlosigkeit und Aggressivität, besonders im öffentlichen Raum und den sozialen Netzwerken. 98% glauben, dass ein besseres soziales Miteinander die Gesundheit fördert. Mehr als die Hälfte engagiert sich bereits dafür, etwa durch Nachbarschaftshilfe oder Ehrenamt. David Riemer, Nachrichtenredaktion.
1: Der Schiffskonvoi zur Freisetzung des mehrmals an der ostdeutschen Ostseeküste gestrandeten Buckelwals ist am frühen Morgen auf Kurs in der Nordsee. Der Schlepper und der Lastkahn mit dem Wal sowie das Begleitschiff fuhren weiterhin nördlich der nördlichsten Spitze Dänemarks in Richtung Norwegen, wie beim Schiffsortungsdienst Vesselfinder zu beobachten war. Die Freisetzung des Wals soll an einem öffentlich nicht bekannten Ort in der Nordsee erfolgen.
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1: Für die Rockfreundinnen und Freunde unter euch böte sich ein Besuch der Bluesgarage an. Da stehen Hole Full of Love auf der Bühne. Die Jungs haben sich den Rock'n'Roll-Anfängen der frühen AC/DC-Jahre verpflichtet. Sie legen los heute um 20 Uhr in der Bluesgarage in Isernhagen HB. Oder ihr geht ins Schauspielhaus zum Stück Höhere Gewalt. Stellt euch mal vor, ihr seid mit eurer Familie im Skiurlaub auf einer Außenterrasse.
2: Das ist der größte Berg, den ich je gesehen habe.

0: Guck, Vera. Da oben wird eine Explosion ausgelöst, die den letzten Schnee sicher wegschafft, bevor er sich aufstaut.
1: Es sieht nicht so aus, als ob sie anhält.
2: Das sieht nicht kontrolliert aus, Thomas. Das sieht nicht kontrolliert aus.
3: Ja, und Muttern schmeißt sich jetzt schützend vor ihre Kinder und Thomas schnappt sich sein Handy und nimmt die Beine in die Hand. So beginnt Höhere Gewalt heute um 19.30 Uhr im Schauspielhaus. Und noch ein Tipp für den morgigen Sonntag. Da gibt's das große Abschlusskonzert der 24. A Cappella-Woche im Kuppelsaal. Unter anderem May Bebop und die New York Voices auf der Bühne. Die May Bebop-Solo-Geschichte heute Abend ist ja schon ausverkauft. Wenn ihr also große Fans seid, dann einfach morgen zum Abschlusskonzert gehen. Vielleicht spielen sie da ja auch das Lied von der reinlichen Hyäne.

0: May Bebop a cappella, unter anderem beim großen Abschlusskonzert morgen am Sonntagabend. Da geht's um 19 Uhr im Kuppelsaal los. Wo auch immer, ich wünsche euch ganz viel Spaß.
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0: Es ist 8 Uhr.
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2: Ich bin Tanja Wagner. Nach den wachsenden Spannungen zwischen Präsident Trump und Bundeskanzler Merz ordnet die US-Regierung den Teilabzug von Soldaten aus Deutschland an. Rund 5.000 von ihnen sollen in den nächsten 6 bis 12 Monaten verlegt werden. Der offizielle Grund: eine Prüfung der Truppenpräsenz in Europa, der Bedingungen vor Ort und der Anforderungen der Einsatzgebiete insgesamt. Der Schritt markiert eine Verschlechterung der deutsch-amerikanischen Beziehungen und könnte spürbare Folgen für die betroffenen Regionen haben. Sowohl bei Demonstrationen als auch bei Straßenfesten und in Parks. Zehntausende Menschen haben sich gestern in Berlin versammelt. Nach Polizeiangaben ist der 1. Mai friedlich verlaufen. Bei der großen Demonstration von Linken und Linksextremen gab es am Abend nach einer ersten Zählung nur 3 Festnahmen.
3: Etwa 10.000 Demonstranten zogen durch Kreuzberg und Neukölln. Vereinzelt kam es zu Rangeleien. Trotz zum Teil aggressiver Stimmung und der Teilnahme eines sogenannten schwarzen Blocks von Linksautonomen gab es keine Gewaltausbrüche oder Angriffe auf die Polizei. In früheren Jahren hatte es am 1. Mai in Berlin oft schwere Randale gegeben. Zuletzt war es dann aber friedlicher geworden. Am Tag der Arbeit protestierten gestern aber auch Tausende bei DGB-Kundgebungen gegen Stellenabbau und Kürzungen bei Sozialleistungen. Doch Zeitler Berlin.
2: Wie gut kommen wir eigentlich miteinander zurecht? Da sind viele Menschen skeptisch. Mehr als 2/3 bewerten das soziale Miteinander in Deutschland sogar als schlecht. Das zeigt eine aktuelle Umfrage für die Krankenkasse DAK Gesundheit.
4: Fast 70% der Befragten haben den Zusammenhalt und das Zusammenleben in der Gesellschaft mit schlecht oder sehr schlecht bezeichnet. Ein Plus von 6 Prozentpunkten im Vergleich zum Vorjahr. Viele beklagen vor allem mehr Beleidigungen, Respektlosigkeit und Aggressivität, besonders im öffentlichen Raum und in sozialen Netzwerken. David Riemer, Redaktion.
2: Der Schiffskonvoi zur Freisetzung des mehrmals an der deutschen Ostseeküste gestrandeten Buckelwals ist heute früh auf Kurs in der Nordsee. Der Schlepper, die sogenannte Barge mit dem Wal sowie das Begleitschiff fuhren weiterhin nördlich der nördlichsten Spitze Dänemarks in Richtung Norwegen, wie beim Schiffsortungsdienst Fesselfinder zu beobachten war. Die Freisetzung des Wals sollte an einem öffentlich nicht bekannten Ort in der Nordsee erfolgen.
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5: Also in den letzten Tagen haben wir ja morgens immer noch die dicke Jacke gebraucht. Das ist heute nicht nötig, denn wir messen jetzt schon 16 Grad in Linden Süd, in Miesburg Nord und auch in Altenhagen 1. Dementsprechend wird es heute auch richtig heiß bei uns in der Region. 27 Grad sind die Höchstwerte, das ist für Anfang Mai doch schon wirklich ordentlich. Dazu gibt es Sonnenschein, vor allem in der ersten Hälfte des Tages. Der Nachmittag wird dann etwas wolkiger. Morgen, der Sonntag, sieht generell wolkiger aus. Da wechseln sich Wolken und Sonne ab. Außerdem wird es windig bei bis zu 25 Grad. Und in der Nacht kann dann auch etwas Regen runterkommen.
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5: In Hennigsen ist immer noch die Mittelstraße gesperrt zwischen der Hennigsuser Straße und der Brandstraße in beiden Richtungen. Sonst ist aber alles frei, kommt also gut und sicher ans Ziel.
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5: Mit Marie Müller, ich wünsche euch ein schönes Wochenende. Ja, und man kann es nicht anders sagen, Hannover ist auf den Hund gekommen. Und zwar im besten Sinne, denn wir sind die hundefreundlichste Großstadt Deutschlands. Das hat der Dog Wellbeing Index 2026 herausgebracht. Warum es den Vierbeinern hier bei uns in der Stadt so gut geht, das hört ihr gleich hier auf der 100,0. Den Start macht jetzt aber erstmal Elton John.

0: Achtung, lieber Autofahrer, hier ist Radio Hannover, der Verkehrsservice. Es gibt eine neue Meldung für die B522 Richtung Berliner Platz. Und zwar zwischen der Ausfahrt A352 Hannover Flughafen in Gozhorn und der Gozhorner Straße in Langenhagen liegen aktuell mit Teilteile auf dem rechten Fahrstreifen. Seid da bitte vorsichtig. Ja, und von den Autofahrern kommen wir jetzt zu den vier Bayernern hier in Hannover und der Frage, wie wohl fühlen sich eigentlich Hannovers Hunde in der Stadt? Die Antwort ist sehr eindeutig. Die fühlen sich nämlich pudelwohl. Das sagt zumindest ein aktuelles Städteranking, der sogenannte Dog Wellbeing Index 2026, übersetzt also der Hunde-Wohlfühl-Index. Maike Meitsch aus unserem Radio Hannover-Team. Im Vergleich unter 25 deutschen Großstädten belegt Hannover in der Studie ganz vorne den Spitzenplatz, also die Nummer 1. Was macht unsere Stadt also so hundefreundlich und lebenswert für die Vierbeiner?
1: Also Hannover hat tatsächlich gleich in mehreren Kategorien stark abgeschnitten. Unsere Stadt punktet zum Beispiel mit vielen Grünflächen und Auslaufzonen, einer guten Infrastruktur für Hundebesitzer und einer vergleichsweise hohen Dichte an Tierärzten, Hundeschulen, Pflege- und Betreuungsmöglichkeiten. Auch die Luftqualität und die vielen Parkanlagen tragen da zum hohen Wohlfühlfaktor bei. Platz 1, wie gesagt, also für Hannover deutlich vor den Städten Duisburg, Hamburg, Bielefeld und Gelsenkirchen. Schlusslichter im Städteranking sind dagegen München und Nürnberg.
0: Ja, und diese Spitzenbewertung für Hannover wollten wir uns von euch natürlich auch nochmal bestätigen lassen. Deswegen haben wir nachgefragt bei den Herrchen und Frauchen auf der Hundewiese im Georgengarten. Und bei denen punktet vor allem das viele Grün und die Parkanlagen.
2: Ja, Hannover ist ja sowieso bekannt, dass es sehr viele Grünflächen hat. Und ich denke, dass das ein wichtiger Faktor ist, weil man dann einfach sehr viele Möglichkeiten hat, auch mit den Hunden gut spazieren zu gehen, weil die das natürlich auch am liebsten mögen, im Grünen zu sein.
3: Auch hier mit der Hundewiese am Leibniz-Tempel, da gibt es immer irgendwelche Hunde, mit denen die spielen können. Oder auch mal an der Leine lang, kann man auch gut gehen. Ich denke mal, die haben viel Auslauf und da wird es wohl liegen. Kriegen die noch Futter?
4: Also mein Hund fühlt sich hier sehr, sehr wohl, gerade hier in den Herrenhäuser Gärten, weil es tolle Wege gibt und schöne Wiesen und die Menschen relativ rücksichtsvoll sind.
0: Von maximal 70 zu erreichenden Punkten im sogenannten Dog Wellbeing Index hat Hannover insgesamt 55 Punkte erreicht und damit Platz 1 im Großstädtevergleich. Man könnte also auch sagen, Achtung Wortwitz, Hunde fühlen sich an der Leine pudelwohl.
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0: Wir schicken euch energiegeladen in den Samstag und zwar gleich mit unserem Radio Hannover Classic Hit. Hier ist Radio Hannover um kurz vor 8:30. Evelyn Thomas kommt gleich mit High Energy, ein absoluter Disco-Tanzklassiker.
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1: Es ist 8:30.
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1: Na, ist bei euch heute auch eine schöne Fahrradtour geplant? Dann vergesst die Sonnencreme nicht, denn die können wir heute definitiv gut gebrauchen, wenn wir draußen sind. Es wird sehr sonnig bei bis zu 27 Grad. Aktuell messen wir auch schon mal 16. In der Südstadt und in Brinkhafen, in Burgwedel, da sind es 17 Grad. Ja, und wie gesagt, die Sonne ist mit dabei, vor allem in der ersten Hälfte des Tages. Am Nachmittag ziehen ein paar Wolken auf, aber die stören dann auch nicht so wirklich. Morgen am Sonntag dann ein Mix aus Wolken und Sonnenschein. Dazu wird es leicht windig und die Höchstwerte liegen bei 25 Grad. Tagsüber ist es aber noch trocken. Erst in der Nacht ist Regen gemeldet.
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1: Starten wir doch erstmal mit guten Nachrichten. Die B522 ist wieder frei. Da liegen keine Metallteile mehr auf der Straße. Weiterhin gesperrt ist aber die Mittelstraße in Hennigsen. Und zwar zwischen der Hennigshuser Straße und der Brandstraße in beiden Richtungen. Da, wo es geht, gute Fahrt. Und denkt auch am Wochenende dran, Hannover fährt fair. Ich wünsche euch einen entspannten Start in den Tag mit Five und Keep on Moving. Ich bin Marie Müller.

0: Viertel vor neun, hier ist Radio Hannover. Wir lieben Hannover und Hannover liebt Singen, am liebsten gemeinsam. Rodelsingen zum Beispiel ist ja bei uns voll im Trend oder auch das letzte Stadionsingen an Weihnachten war ja ein absoluter Erfolg. Sehr gut also, dass ab heute ein neues Mitsing-Festival startet. Organisiert von der Landeskirche Hannovers. Über 300 Veranstaltungen wird es geben unter dem Motto Wer singt, blüht auf, und zwar im ganzen Gebiet der Landeskirche. Viele davon natürlich auch bei uns in der Region Hannover. Und darüber habe ich mit Festivalleiterin Silke Lindenschmidt gesprochen.
1: Also allein in der Region Hannover, die fassen wir jetzt noch größer als nur die Stadt, gibt es rund 100 Mitsing-Veranstaltungen. Also das sollte man sich nicht entgehen lassen. Im Mai unbedingt ins Singen kommen. Es gibt so spannende und vielfältige Veranstaltungen. Also zum Beispiel kann man Teil einer Uraufführung werden. Es gibt eine Kantate zum Mitsingen in Herrenhausen. Eine ganz spannende Veranstaltung findet in Laatzen statt. Da gibt es eine Veranstaltung,

0: Wo Singen auf Tanzen trifft, also eine Tanzkirche, wo man mitsingt zu Tanzrhythmen, wo es um Samba und Tango und Cha-Cha-Cha auch geht. Also da sind wir schon total neugierig drauf. Oder es gibt auch sowas wie Stimmworkshops, ein Tag der Stimme in Hannover-Linden, wo man seine eigene Stimme neu entdecken kann und erleben kann, was man mit der Stimme alles machen kann.
1: Sehr, sehr spannend. Außerdem noch Sofakonzerte, viele Konzerte im Freien, also da ist wirklich für jeden was dabei. Erstes großes Highlight natürlich dann auch der Start, das große Auftaktsingen. Wie wird das ablaufen?
0: Ja, wir freuen uns sehr, dass das Auftaktsingen quasi schon sowas ist wie ein Fußabdruck des gesamten Festivals, denn auch der Auftakt findet landeskirchenweit statt. An 19 Orten zeitgleich mit demselben Programm starten wir am 2. Mai um 18 Uhr dieses große Mitsing-Festival, das größte, was wir je gefeiert haben. Und wir freuen uns, dass wir zusätzlich noch einen Livestream anbieten können, auch um 18 Uhr auf der Festival-Website www.wersingtblühtauf.de. Und für all diejenigen, die sich leider nicht auf den Weg machen können zu einer Live-Veranstaltung, gibt es da die Gelegenheit, zu Hause auch das Festival mitzustarten und vor dem Bildschirm genauso mitzusingen mit anderen.
1: Und genau über diese Webseite, über Wer singt, blüht auf, findet ihr auch alle Infos und Veranstaltungen des Mitsing-Festivals. Das läuft bis zum 25. Mai. Heute geht es wie gehört los. Wer beim Auftaktsingen direkt vor Ort mit dabei sein will, der kann das heute ab 18 Uhr, zum Beispiel in Limmer, aber auch in Miesburg oder auch im Kirchens Biergarten in Garbsen oder der Fahrscheune in Elze-Wennemühlen.

0: Radio Hannover um kurz vor neun gleich mit neuer Musik, frisch importiert aus Großbritannien. Und zwar von Ella Megan McNamara, besser bekannt als Ella. Dream of Mine hört ihr noch vor den Nachrichten.
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2: Ich bin Tanja Wagner. Nach den wachsenden Spannungen zwischen Präsident Trump und Bundeskanzler Merz ordnet die US-Regierung den Teilabzug von Soldaten aus Deutschland an. Rund 5.000 von ihnen sollen in den nächsten 6 bis 12 Monaten verlegt werden. Der offizielle Grund: eine Prüfung der Truppenpräsenz in Europa, der Bedingungen vor Ort und der Anforderungen der Einsatzgebiete insgesamt. Der Schritt markiert eine Verschlechterung der deutsch-amerikanischen Beziehungen und könnte spürbare Folgen für die betroffenen Regionen haben. Sowohl bei Demonstrationen als auch bei Straßenfesten und in Parks. Zehntausende Menschen haben sich gestern in Berlin versammelt. Nach Polizeiangaben ist der 1. Mai friedlich verlaufen. Bei der großen Demonstration von Linken und Linksextremen gab es am Abend nach einer ersten Zählung nur 3 Festnahmen.
3: Etwa 10.000 Demonstranten zogen durch Kreuzberg und Neukölln. Vereinzelt kam es zu Rangeleien. Trotz zum Teil aggressiver Stimmung und der Teilnahme eines sogenannten schwarzen Blocks von Linksautonomen gab es keine Gewaltausbrüche oder Angriffe auf die Polizei. In früheren Jahren hatte es am 1. Mai in Berlin oft schwere Randale gegeben. Zuletzt war es dann aber friedlicher geworden. Am Tag der Arbeit protestierten gestern aber auch Tausende bei DGB-Kundgebungen gegen Stellenabbau und Kürzungen bei Sozialleistungen durch Zeitler Berlin.
2: Wie gut kommen wir eigentlich miteinander zurecht? Da sind viele Menschen skeptisch. Mehr als 2/3 bewerten das soziale Miteinander in Deutschland sogar als schlecht. Das zeigt eine aktuelle Umfrage für die Krankenkasse DAK Gesundheit.
4: Fast 70% der Befragten haben den Zusammenhalt und das Zusammenleben in der Gesellschaft mit schlecht oder sehr schlecht bezeichnet. Ein Plus von 6 Prozentpunkten im Vergleich zum Vorjahr. Viele beklagen vor allem mehr Beleidigungen, Respektlosigkeit und Aggressivität, besonders im öffentlichen Raum und in sozialen Netzwerken. David Riemer, Redaktion.
2: Der Schiffskonvoi zur Freisetzung des mehrmals an der deutschen Ostseeküste gestrandeten Buckelwals ist heute früh auf Kurs in der Nordsee. Der Schlepper, die sogenannte Barge mit dem Wal sowie das Begleitschiff fuhren weiterhin nördlich der nördlichsten Spitze Dänemarks in Richtung Norwegen, wie beim Schiffsortungsdienst Fesselfinder zu beobachten war. Die Freisetzung des Wals sollte an einem öffentlich nicht bekannten Ort in der Nordsee erfolgen.
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0: Sonnenbrille und Sonnencreme sollten heute in der Tasche sein. Die brauchen wir nämlich wieder bei 12 Sonnenstunden und 27 Grad. Es wird also richtig warm bei uns in der Region Hannover. Aktuell messen wir auch schon 18 Grad am Hauptbahnhof Hannover, in Finnhorst und in Schloss Ricklingen. Ja, und morgen am Sonntag, da wird es dann etwas bedeckter. Sonne und Wolken wechseln sich ab. Außerdem weht leichter Wind bei bis zu 25 Grad.
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0: Eine Meldung, und zwar eine Sperrung in Hennigsen. Da ist die Mittelstraße gesperrt zwischen der Hennigsuser Straße und der Brandstraße. Sonst aber alles frei, kommt also gut ans Ziel.
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0: Mit Marie Müller, ich wünsche euch einen wunderschönen Samstag. Ja, und heute ist die Region Hannover ja wieder in Handballstimmung. Unsere TSV Hannover-Burgdorf spielt, und zwar gegen den Bergischen HC, Entschuldigung, und zwar ab 19 Uhr. Was sonst noch Sportliches alles so ansteht, jetzt übers Wochenende, das verraten wir euch gleich im Lokalsport.

0: Radio Nova, eure Stimme der Stadt um 8:45. Für alle, die auf einfach gute Musik stehen, habe ich gleich Blondie mit Maria. Und für alle Sportfans ist natürlich wieder Till Ulich am Start.
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2: Wir starten mal in der Fußballregionalliga Nord, denn da hat der HSC Hannover im vergangenen Sommer aufgestiegen. Die ganz große Chance, einen entscheidenden Schritt in Richtung Klassenerhalt zu machen. 3 Spiele hat der HSC noch vor der Brust. 6 Punkte beträgt im Moment der Vorsprung auf die Abstiegszone. Bedeutet, wenn man heute ab 14 Uhr beim FSV Schöningen gewinnen könnte, dann wäre das Thema Klassenerhalt ja fast perfekt. Der HSC dürfte in jedem Fall hochmotiviert in das Match in Schöningen gehen. Los geht's um 14.96 Uhr. 2 spielt heute auch, und zwar um 13 Uhr im heimischen Einriede-Stadion gegen die zweite Mannschaft von Werder Bremen. Die Abschiedstour des TSV Havels in der Liga höher in der dritten Liga hat längst begonnen. Es sind noch 3 Spiele für den TSV. 8 Punkte beträgt der Rückstand aufs rettende Ufer. Da rechnet im Prinzip kaum mehr jemand mit dem Wunder. Mal gucken, wie es denn dann heute läuft beim Tabellensechsten, dem SC Verl, das Ganze ab 14 Uhr. Dann sind wir in der dritten Liga der Handballer. Da heißt es heute Heimspiel für die Jungs vom TuS Finnost. Um 19 Uhr geht's gegen Aurich. Der TSV Anderten spielt um 19.30 Uhr auswärts in Fredenbeck. Und da gucken wir noch zum Hockey in die Regionalliga Nord. Da heißt es für den DHC Hannover, für die Männer, Heimspiel morgen ab 12 Uhr geht's gegen das Team von Clipper Hamburg. Der DHC aktuell ja Tabellenvorletzter bei den Frauen. Da ist Hannover 78 schon heute dran mit dem Heimspiel gegen den Club zur Fahr. Das Ganze ab 14 Uhr. Morgen ist dann der DHC dran um 14 Uhr gegen das Team des THC Hornham.
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0: Hier ist Radio Hannover um kurz vor 9:30 und an unserem schönen, entspannten Wochenende wollen wir natürlich kein nerviges Klingeln hören. Kein Wecker klingeln, kein Handy klingeln und kein Klingeln an der Tür, wo uns irgendjemand irgendwas aufschwatzen will. Nein, das einzige Klingeln, das wir heute überhaupt zulassen, ist das von Anita Ward. Ring My Bell, unser Radio Hannover Classic Hit, gleich hier auf der 100,0.
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0: Vielleicht dreht ihr ja heute Vormittag auch noch eine Runde mit eurem Vierbeiner und geht zum Beispiel in den Georgengarten. Da messen wir Temperaturen von 19 Grad. Die gibt's auch in Wülfel und in Uetze. Ihr merkt also, es ist schon ordentlich warm bei uns in der Region Hannover. Und das wird noch wärmer. 27 Grad sind heute die Höchstwerte. Dazu gibt's vor allem in der ersten Hälfte des Tages strahlenden Sonnenschein. Am Nachmittag ziehen ein paar Wolken auf. Morgen am Sonntag gibt es dann so einen Mix aus Wolken, Sonne und leicht windig wird es auch. Das fühlt sich aber ganz gut an bei Höchstwerten von bis zu 25 Grad. Regen ist auch gemeldet, allerdings erst in der Nacht.
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0: Aktuell nur eine Meldung und die könnte euch schon bekannt sein. Das ist nämlich die gesperrte Mittelstraße in Hennigsen. Zwischen der Hennigshuser Straße und der Brandstraße ist in beiden Richtungen dicht. Eine Umleitung ist für euch aber ausgeschildert. Ich bin Marie Müller und freue mich sehr auf diese tiefe Stimme jetzt. Denn jetzt gibt's Joe Cocker.

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0: Radio Hannover um 21:45 gleich mit einem schönen 2000er für euch. Don't Stop Moving. Das ist einfach gute Musik hier bei Radio Hannover. Und einfach gute Musik gibt's heute Abend auch live zu erleben bei uns in der Region, weiß Claudia Firnes.
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2: Für die Rockfreundinnen und Freunde unter euch böte sich ein Besuch der Bluesgarage an. Da stehen Hole Full of Love auf der Bühne. Die Jungs haben sich den Rock'n'Roll-Anfängen der frühen AC/DC-Jahre verpflichtet. Sie legen los heute um 20 Uhr in der Bluesgarage in Isernhagen HB. Oder ihr geht ins Schauspielhaus zum Stück Höhere Gewalt. Stellt euch mal vor, ihr seid mit eurer Familie im Skiurlaub auf einer Außenterrasse.
3: Das ist der größte Berg, den ich je gesehen habe.
4: Guck, Vera, da oben wird eine Explosion ausgelöst, die den letzten Schnee sicher wegschafft, bevor er sich aufstaut.
3: Es sieht nicht so aus, als ob sie anhält.
5: Das sieht nicht kontrolliert aus, Thomas. Das sieht nicht kontrolliert aus.
2: Ja, und Muttern schmeißt sich jetzt schützend vor ihre Kinder und Thomas schnappt sich sein Handy und nimmt die Beine in die Hand. So beginnt Höhere Gewalt heute um 19.30 Uhr im Schauspielhaus. Und noch ein Tipp für den morgigen Sonntag. Da gibt's das große Abschlusskonzert der 24. A Cappella-Woche im Kuppelsaal. Unter anderem May Bebop und die New York Voices auf der Bühne. Die May Bebop-Solo-Geschichte heute Abend ist ja schon ausverkauft. Wenn ihr also große Fans seid, dann einfach morgen zum Abschlusskonzert gehen. Vielleicht spielen sie da ja auch das Lied von der reinlichen Hyäne. 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

0: Abschlusskonzert morgen am Sonntagabend. Da geht's um 19 Uhr im Kuppelsaal los. Wo auch immer, ich wünsche euch ganz viel Spaß.
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0: Schön, dass ihr mit uns den Samstag verbringt. Hier ist Radio Hannover um kurz vor 10, gleich mit nahbaren und neuen Pop hier auf der 100,0. Und zwar von Louis Tomlinson. Der hat eine Nummer darüber geschrieben, dass man sich manchmal im Leben auch so fühlt, als wäre man ein Hochstapler, dass man nicht genug ist und von Selbstzweifeln geplagt wird. Aber der Song enthält eben auch die leise Botschaft, hey, du bist damit nicht allein. Heißt im Poster und gibt's gleich hier bei uns.
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3: Ich bin Tanja Wagner. Gute Nachrichten vom Rettungseinsatz in der Ostsee. Der Buckelwal ist wieder frei und jetzt in der Nordsee unterwegs. Das teilte das Team der Privatinitiative mit. Er war auch auf Bildern eines Livestreams zu sehen. Der Wal sei gegen 9 Uhr nicht mehr im Lastkahn gewesen, sagte ein Teammitglied.
4: Gibt es nach Wochen des Bangens ein Happy End für den Buckelwal? Mehrere Male ist er in den letzten Wochen vor deutschen Küsten gestrandet. Zuletzt hatte das rund 12 Meter lange Tier 4 Wochen vor der Insel Pöhl bei Wismar gelegen. Gegen den Rat vieler Wissenschaftler und Tierschutzorganisationen hat eine private Initiative seit Mitte April versucht, den Wal zu bergen, um ihn lebend in die Nordsee oder den Atlantik zu bringen. Nun ist er in Freiheit, offen ist allerdings, ob der Wal überlebt. David Riemer, Redaktion.
3: Die US-Regierung ordnet den Teilabzug von Soldaten aus Deutschland an. Rund 5.000 von ihnen sollen in den nächsten 6 bis 12 Monaten verlegt werden. Der offizielle Grund: eine Prüfung der Truppenpräsenz in Europa.
5: Eine schmerzhafte Nachricht für Deutschland. Die US-Truppen sind geschätzt als Sicherheitsfaktor, als Wirtschaftsfaktor, aber auch in den Gemeinden vor Ort, als Nachbarn und im Sportverein. Rund 39.000 US-Soldaten sind aktuell im Land. Der Truppenabzug zeigt auch, wie dramatisch sich die Beziehung zwischen Kanzler Merz und Präsident Trump verschlechtert haben, und das in nur einer Woche. Montag hatte Merz den Präsidenten für seinen Krieg im Iran scharf kritisiert. Trump ätzte zurück und lässt jetzt Taten folgen. Jan-Christoph Freibert, Washington.
3: Bundesfinanzminister Klingbeil drückt bei der geplanten Einkommenssteuerreform aufs Tempo. Ich werde mein Reformkonzept in den kommenden Wochen vorlegen. Wir arbeiten mit Hochdruck daran, sagte der Vizekanzler der Süddeutschen Zeitung. Klingbeil bekräftigte, geplant sei eine deutliche Entlastung kleiner und mittlerer Einkommen. Diese Entlastung müsse aber realistisch finanziert werden. Spitzenverdiener mit 6-stelligen Gehältern müssten hierzu ihren Beitrag leisten. Die Polizei hat eine positive vorläufige Bilanz des 1. Mai in Berlin gezogen. Bei der großen Demonstration von Linken und Linksextremen wurden am Abend nach einer ersten Zählung nur 3 Festnahmen wegen Störungen verzeichnet, sagte ein Sprecher. Über den gesamten Tag gab es Festnahmen im mittleren 2-stelligen Bereich, sowohl bei den vielen Demos als auch bei den Straßenfesten und den Feiern in den Parks.
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6: So, die 20-Grad-Marke haben wir geknackt. Aktuell in Isernhagen Süd, in Nordhafen und in Mittelrode. Dazu gibt es weiterhin strahlenden Sonnenschein heute und es wird auch trocken bleiben, auch wenn am Nachmittag etwas mehr Wolken aufziehen. Wenn ihr heute also eine Fahrradtour plant oder später noch mit den Inline-Skatern unterwegs sein wollt, die perfekten Voraussetzungen habt ihr heute definitiv. Morgen am Sonntag wird es ein bisschen durchwachsener. Es gibt einen Sonne-Wolken-Mix, dazu leichten Wind und bis zu 25 Grad. In der Nacht ist dann etwas Regen gemeldet.
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6: Eine Meldung für Hennigsen, und zwar ist da die Mittelstraße weiterhin gesperrt, und zwar in beiden Richtungen zwischen der Hennigshuser Straße und der Brandstraße. Sonst aber alles frei, kommt also gut ans Ziel.
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6: Mit Marie Müller, ich wünsche euch ein schönes Wochenende. Und wenn ihr nach den ganzen Aktivitäten, die ihr jetzt in den kommenden beiden Tagen macht, noch nicht genug habt und auch Montagabend noch was Schönes machen wollt, haben wir gleich einen tollen Tipp für euch. Denn der Opernplatz hier bei uns in der City, der ist ja momentan eine echte Strandoase, auch mit Liegestühlen. Und da wird am Montagabend ein besonderes Quiz stattfinden. Darüber erzählen wir euch gleich mehr.

0: Strandoase mitten in der City. Das ist ja aktuell unser Opernplatz, denn da läuft bis zum 7. Mai die City Freizeit Hannover. Ganz viele Angebote gibt es da, kulturell, Unterhaltung und alles ist vor allem kostenlos. Zum Beispiel auch die Veranstaltung, über die wir jetzt sprechen werden, und zwar mit Luisa und David vom Platzprojekt. Schön, dass ihr bei mir seid.
1: Danke, dass wir hier sein dürfen.
2: Ja, hallo, vielen Dank.
0: Es wird um euer Liegestuhl-Quiz gehen vom Platzprojekt. Ich glaube, ganz viele Menschen kennen Table-Quiz, haben das bestimmt auch schon mal mit der Freundesgruppe gemacht. Jetzt gibt es ja beim Table-Quiz, wenn man das so kennt, ja immer so Themenbereiche, Musik, Film, Harry Potter, Herr der Ringe. Auch ihr habt einen Themenschwerpunkt ausgesucht. Erzählt gerne ein bisschen mehr darüber.
2: Wir haben einen Schwerpunkt, der uns sehr beschäftigt, das ist die Barrierearmut. Das heißt, wir werden uns mit einem gewissen Fokus darauf stürzen, welche Fragen vielleicht Spaß machen oder vielleicht auch ein bisschen dazu lernen lassen. Mhm. Ganz um dieses riesige Thema, was viele als Barrierefreiheit auch benennen. Aber wir sind da mal nicht ganz so groß und denken, naja, erstmal ist es grundlegend spannend, so ein bisschen zu beäugen, was es bedeutet, barrierearm durchs Leben zu kommen.
0: Okay, das ist jetzt, sag ich mal, wenn du das als erstes Mal hörst, das ist vielleicht erstmal so, oh. Das ist ein Thema, bei dem ich mich jetzt gar nicht auskenne. Da habe ich als Quizzer vielleicht auch erstmal Angst, weil ich sage, naja, das ist jetzt so gar nicht mein Themenbereich. Aber habt ihr vielleicht auch einen kleinen Ansporn, um zu sagen, naja, ist jetzt vielleicht nicht euer Thema, aber ihr könnt ja auch was lernen und die Fragen kann man sich auch herleiten?
1: Ja, ich glaube, unser Quiz ist so aufgebaut, dass auch einfach alle Menschen mitquizzen können. Also es wird nicht so schwierig sein, dass man denkt, dass man irgendwann die Lust auch verliert an dem Quizzen. Und ja, es gibt am Ende auch noch was Kleines zu gewinnen, deswegen...
0: Das ist immer ein Anreiz. Genau. Habt ihr vielleicht so ein kleines Beispiel, so eine Frage, wo man, sag ich mal, der Radio Hannover Hörer schon einen kleinen Vorteil hätte, nur um so reinzukommen?
2: Ja, so eine Frage ist jetzt alle die Ohren gespitzt. Wenn ihr das jetzt schon mal mitnehmt, habt ihr gleich einen Punkt. Eine Frage wird sein, das Thema Rampe. Also wenn es um Mobilität geht, ist ja immer so die Frage mit einem Rollator oder einem Kinderwagen oder einem Rollstuhl, wie kommt man zu Eingängen hoch, wenn da eine Stufe ist. Dann werden Rampen gebaut. Und eine Frage wird sein, ob es vielleicht laut DIN-Norm 6 Grad oder 6% Steigung sind, die man da verbauen sollte.
0: Ha, siehste. Und da denke ich ja jetzt erstes an die Autobahnschilder mit Steigung, wie viel Prozent. Ja, vielleicht kommt man drauf. Ich würde 6% sagen.
2: Du bist schon ganz schön schlau, oder?
0: Vielleicht nicht, aber ich kann gut raten. Also, wenn ihr nach euren ganzen Feierlichkeiten über das lange Wochenende am Montagabend immer noch sagt, ich will raus, ich will einfach auf dem Opernplatz da ein bisschen entspannen und dann auch noch quizzen und was Neues lernen. Das Liegestuhl-Quiz vom Platzprojekt Hannover. Ab 18 Uhr geht's los. Ich glaube, ab 17:45 darf man sich die Liegestühle reservieren. Auf jeden Fall, sage ich mal, ein schöner Abend, um was Neues zu lernen und ein bisschen in der Gruppe zu entspannen. Vielen Dank euch beiden.
2: Vielen Dank fürs Interesse.
1: Dankeschön. Lelia.

0: Schönes Wochenende euch. Hier ist Radio Hannover um kurz vor 10:30 und ihr kennt sie doch bestimmt auch noch, diese Persönlichkeitsfragen aus der Bravo. Auch gerne mal dabei. Mit welchem Star würdest du gerne mal einen trinken gehen? Bei mir die Antwort ganz klar, wenn ich wirklich so ganz frei sein kann, ob es jetzt realistisch ist oder nicht. Bei mir wäre es nämlich Freddie Mercury. Mit dem wäre ich wirklich gerne mal einen trinken gegangen. Da hätten wir zum gemeinsamen angestoßen, entweder mit einem Wodka Tonic, seinem Lieblingsgetränk, oder auch mit einem schönen Champagner und uns unglaublich gut unterhalten. Geht ja leider nicht, aber seine Musik können wir auf jeden Fall weiterhin hören. Eine tolle Persönlichkeit und ein toller Sänger, also gleich Freddie Mercury mit The Great Pretender hier bei Radio Hannover.
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0: Achtung Autofahrer, ganz wichtige neue Nachricht für die A2, und zwar zwischen Lahr und dem Kreuz Hannover Buchholz. Da sind aktuell in beiden Richtungen Menschen und Tiere auf der Straße unterwegs. Ich wiederhole es nochmal, Menschen und Tiere aktuell auf der A2 zwischen Lahr und dem Kreuz Hannover Buchholz. Seid bitte in beiden Richtungen vorsichtig.
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1: Es ist 10:30.
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1: Jetzt schon 21 Grad in Burg auf der Bult und in Burgdorf. Und das geht noch weiter nach oben heute auf dem Thermometer mit bis zu 27 Grad. Dazu kommt die Sonne richtig gut durch, vor allem jetzt noch. Im Laufe des Tages ziehen noch ein paar Wolken auf, aber die sind ganz ungefährlich. Eurem Grillabend steht also nichts im Wege. Morgen am Sonntag dann ein Mix aus Wolken und Sonne. Leichter Wind ist auch mit dabei, aber das ist bei bis zu 25 Grad auch gar nicht so schlecht. Regen ist auch gemeldet, der soll aber erst in der Nacht kommen, bevor dann auch der Montag regnerisch wird.
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1: Besondere Vorsicht bitte auf der A2 zwischen Lahr und dem Kreuz Hannover Buchholz. Da sind Tiere und Menschen auf der Straße unterwegs. Vorsicht bitte in beiden Richtungen. Und dann noch eine Sperrung in Hennigsen. Da ist die Mittelstraße gesperrt zwischen der Hennigsuser Straße und der Brandstraße in beiden Richtungen. Da, wo es geht, gute Fahrt. Und denkt natürlich auch am Wochenende dran, Hannover fährt fair. Ich bin Marie Müller und wünsche euch eine super spaßige Zeit jetzt mit eurer Familie und mit Cher. Hier ist Believe.

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Radio Hannover um 10:45 und natürlich haben wir auch am Wochenende alle wichtigen Infos für euch. Jetzt für alle, die in Großen Heidorn wohnen, da gibt es nämlich aktuell einen Feuerwehreinsatz. Die Feuerwehr bittet euch, alle Türen und Fenster geschlossen zu halten in Großen Heidorn. Und natürlich halten wir euch da auch weiterhin auf dem Laufenden und sagen, wenn es Entwarnung gibt.

0: Radio Nova am langen Wochenende zum Start in den Mai. Gestern ist ja auch hier bei uns in Hannover groß demonstriert worden auf der 1. Mai-Demo. Tausende Menschen sind zu Goseriede gezogen. Die Polizei spricht von 1.500 Demonstranten. Der DGB schätzt, dass über den Tag verteilt rund 8.500 Menschen daran teilgenommen haben. Weitere Infos aus Deutschland und der Welt dann gleich bei uns in den Nachrichten in 5 Minuten.
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0: Es ist 11 Uhr.
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2: Ich bin Tanja Wagner. Der Buckelwal ist in der Nordsee freigesetzt worden. Das teilte ein Teammitglied der deutschen Presseagentur mit. Auch beim Livestream-Anbieter News 5 war zu sehen, dass sich das Tier gegen 9 Uhr nicht mehr im Lastkahn befand. Der Konvoi befand sich heute früh etwa 70 Kilometer von Skagen entfernt im Skagerrak. Vor dem Freisetzen soll noch ein GPS-Sender angebracht worden sein, mit dem sich der künftige Standort des Wals erkennen ließe. Ob das gelang und der Sender Daten liefert, war zunächst unklar. Hohe Spritpreise, teurere Flüge und die Frage, soll der Staat gegensteuern? Die Chefin der Wirtschaftsweisen Monika Schnitzer warnt davor. In der Augsburger Allgemeinen kritisierte sie den Tankrabatt als Fehler und wirbt für gezieltere Hilfen statt pauschaler Entlastung.
3: Schnitzer sagt, hohe Preise haben auch eine Funktion. Sie zeigen, dass Energie knapp ist und bringen Menschen dazu, weniger zu verbrauchen. Deshalb hält sie breite Entlastungen für den falschen Weg. Stattdessen sollten gezielt diejenigen unterstützt werden, die wirklich Hilfe brauchen. Mit Blick auf den Sommer warnt sie außerdem, teureres Kerosin könnte Flüge verteuern. Urlaub wird also wohl für viele spürbar teurer. Insgesamt rechnet sie damit, dass die Folgen der Ölkrise die Preise weitertreiben. Zoe Tassovali, Redaktion.
2: Verteidigungsminister Pistorius nimmt den angekündigten Teilabzug von US-Soldaten aus Deutschland gelassen. Die Präsenz amerikanischer Soldaten in Europa und besonders in Deutschland ist in unserem und im Interesse der USA, sagte Pistorius der deutschen Presseagentur. Zugleich machte er deutlich, dass die Entscheidung nicht unerwartet kommt. Wie gut kommen wir eigentlich miteinander klar? Da sind viele Menschen skeptisch. Mehr als 2/3 bewerten das soziale Miteinander in Deutschland sogar als schlecht. Das zeigt eine Umfrage für die DAK Gesundheit.
4: Fast 70% der Befragten haben den Zusammenhalt und das Zusammenleben in der Gesellschaft mit schlecht oder sehr schlecht bezeichnet. Ein Plus von 6 Prozentpunkten im Vergleich zum Vorjahr. Viele beklagen vor allem mehr Beleidigungen, Respektlosigkeit und Aggressivität, besonders im öffentlichen Raum und in sozialen Netzwerken. David Riemer, Redaktion.
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5: Ich habe gestern so wahnsinnig viele Flugzeuge über Hannover gesehen. Also nicht nur die großen Passagiermaschinen, vor allem auch so kleine Propellermaschinen, die da über die Stadt hinweggeflogen sind. Scheint also bestes Flugwetter zu sein bei uns in der Region. Und das gilt auch für heute. Da gibt es wieder strahlenden Sonnenschein und vor allem auch warme Temperaturen. Aktuell 22 Grad im Zooviertel, in Ricklingen und in Hagenbeck und später dann noch bis zu 27 Grad. Am Nachmittag ziehen dann ein paar Wolken auf, die sind aber ganz ungefährlich und das gilt tagsüber auch für die Wolken am Sonntag, denn morgen wird so ein bisschen bedeckter. Es gibt aber immerhin noch 6 Sonnenstunden, dazu leichten Wind und bis zu 25 Grad.
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5: Besondere Vorsicht bitte auf der A2, und zwar zwischen Lahr und dem Kreuz Hannover Buchholz. Da sind Menschen und Tiere auf der Straße unterwegs. Das gilt für beide Richtungen. Dann ist in Hennigsen die Mittelstraße gesperrt, zwischen der Henikuser Straße und der Brandstraße in beiden Richtungen. Und noch eine Meldung für Großenheidorn, und zwar von der Feuerwehr. Nein, Moment, ich krieg gerade rein. Der Feuerwehreinsatz in Großenheidorn ist beendet. Also Fenster und Türen geschlossen halten. Die Meldung ist jetzt erstmal zurückgezogen worden. Das ist doch eine gute Nachricht und ich hoffe, wenn ihr gerade auf den Straßen unterwegs seid, kommt ihr auch gut durch. Und denkt dran, Hannover fährt fair.
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5: Mit Marie Müller, ich wünsche euch ein schönes Wochenende. Ja, und generell hört man ja immer wieder, dass es der Wirtschaft schlecht geht. Da denkt man natürlich auch jetzt eher nicht dran, dass es so gut ankommt, ein neues Unternehmen zu gründen. Aber hier bei uns in Hannover sieht das trotz der aktuellen Lage gar nicht schlecht aus. Denn bei uns werden besonders viele neue Unternehmen gegründet. Darüber sprechen wir gleich in der nächsten Viertelstunde. Jetzt gibt's erstmal Toto mit Rosanna.

0: So, ich habe gute Nachrichten für die Autofahrer unter euch. Es gibt nämlich Entwarnung für die A2. Da sind keine Menschen und Tiere mehr auf der Straße unterwegs. Wenn ihr unterwegs seid, also eine gute Fahrt. Hier ist Radio Hannover um 11:15. Der Wirtschaft geht es schlecht. Das ist ein Satz, den wir in letzter Zeit öfter hören. Für Hannover gibt es aber trotzdem sehr gute Nachrichten. Denn unsere Stadt zählt laut einer Analyse der Steuer-App Accountable zu den Städten, in denen besonders viele neue Unternehmen gegründet werden. Selbst in den Jahren mit schrumpfender Wirtschaftskraft, also 23 und 24, wurden in Hannover knapp 15 Unternehmen pro 1000 Einwohner gegründet, mehr als im deutschen Durchschnitt. Accountable-Geschäftsführer Tino Keller erklärt das so.
1: Ich denke, Hannover hat eine recht breite und eine stabile Wirtschaftsstruktur und daraus entstehen viele Gründungen jetzt aus einem echten Marktbedarf. Es ist nicht so ein Start-up-Hype. Gleichzeitig, denke ich, sind auch die Lebenshaltungskosten jetzt im Vergleich zu den Metropolen wie München und Hamburg, wo doch viel durch die Decke geschossen ist, sind die noch okay. Ich denke, Hannover hat, wie gesagt, gute Voraussetzungen, auch durch die Hochschulen und Fachkräfte dort.
0: Und deswegen zählt Hannover zu den gründungsfreudigsten Städten Deutschlands. Im bundesweiten Schnitt der 50 größten Städte landete Hannover auf Platz 12. Das ist auch gar nicht schlecht, aber es ist ja auch wie in der zweiten Bundesliga. Wir wollen nicht nur gut sein, wir wollen aufsteigen. Was fehlt also zur Top 10?
1: Platz 12 ist schon relativ gut, muss man ganz ehrlich sagen. Wo natürlich ein Nachteil ist, muss man ganz klar sagen, jetzt gerade bei den Gewerbetreibenden ist der doch recht hohe Gewerbesteuerhebesatz, ja, von 480%. Zum Beispiel Leverkusen ist recht weit oben, hat einen Hebesatz von nur 250%. Das macht schon einen Unterschied. Also ich denke, ja, einfache Gründungsprozesse, Bürokratieabbau und gerade solche Nachrichten auch, dass Hannover attraktiv ist für Gründungen, das mal nach oben heben, das motiviert wieder andere und sagt, hey, man kann's doch schaffen, kann's auch machen in Hannover.
0: Und dass das dann auch wirklich so oft klappt, liegt auch an der Beratung und an der Förderung. Die Gründerinnen und Gründer hier bekommen, wie zum Beispiel von Hannover Impuls, Startup-Managerin Nina Klein.
2: Wir haben eine große Bandbreite an möglichen Unterstützungsangeboten, die wir auch relativ transparent über unterschiedliche Formate und Programme an jeden möglichen Interessierten vermitteln können. Und aus dem, was ich so in meinem Arbeitsalltag schon heraushören kann, ist auch immer der Fokus darauf oder das Argument, dass hier niemand alleine gelassen wird. Also wenn man einen Ansprechpartner sucht oder Fragen hat, ist immer im Ökosystem jemand da, der Unterstützungsleistungen bringt. Das fängt an der Uni an und endet dann tatsächlich bei jemandem, der sich peu à peu zum Beispiel aus der Familie heraus selbstständig machen möchte.
0: Auf den deutschen Erfindergeist ist also Verlass oder zumindest auf den hannoverschen. Laut einer Analyse der Steuer-App Accountable zählen wir zu den Städten, in denen besonders viele neue Unternehmen gegründet werden.
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0: Na, seid ihr gerade unterwegs auf eurem Wochenendausflug? Dann schön, dass wir dabei sein dürfen. Hier ist Radio Hannover um kurz vor 11:30 und gleich machen wir euer Auto zur Disco mit einem absoluten Hit der Disco-Ära aus dem Jahr 79. Es gibt Delegation mit Heartache Number 9.
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0: 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Es gab einen Unfall auf der B3 Richtung Celle zwischen Schillerslage und Elershausen. Die Unfallstelle ist noch ungesichert.
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0: Schönen Samstag, es ist 11:30.
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0: Na, liegt ja schon in der Sonne und genießt die warmen Temperaturen. Da gibt es nämlich aktuell 23 und zwar in Linden-Nord, aber auch in Miesburg-Süd und in Springe. 27 Grad sind heute im Laufe des Tages noch drin. Ja, und dazu weiterhin Sonnenschein. Ein paar leichte Wolken ziehen am Nachmittag noch auf, aber die sind ganz ungefährlich. Regen ist nämlich erst für die Nacht von Sonntag auf Montag gemeldet. Sonst bleibt der Sonntag aber auch erstmal trocken. Da gibt es einen Mix aus Wolken und Sonne, dazu leichten Wind und bis zu 25 Grad.
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0: Eine aktuelle Meldung für die B3 Richtung Celle. Zwischen Schillerslage und Elershausen gibt es eine ungesicherte Unfallstelle. Sonst sind die Straßen aktuell frei, kommt also gut an euer Ziel. Und für den Fall, dass ihr die Sonnenbrille noch nicht aufhabt, solltet ihr jetzt mal aufziehen. Denn die ist nicht nur das perfekte Sonnenaccessoire für den heutigen Tag, sondern natürlich auch das Must-Have für alle Agenten wie die Men in Black.

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2: Für die Rockfreundinnen und Freunde unter euch böte sich ein Besuch der Blues-Garage an. Da stehen Hole Full of Love auf der Bühne. Die Jungs haben sich den Rock'n'Roll-Anfängen der frühen AC/DC-Jahre verpflichtet. Sie legen los heute um 20 Uhr in der Blues-Garage in Isernhagen HB. Oder ihr geht ins Schauspielhaus zum Stück Höhere Gewalt. Stellt euch mal vor, ihr seid mit eurer Familie im Skiurlaub auf einer Außenterrasse.
3: Das ist der größte Berg, den ich je gesehen habe.
4: Guck, Vera, da oben wird eine Explosion ausgelöst, die den letzten Schnee sicher wegschafft, bevor er sich aufstaut.
3: Es sieht nicht so aus, als ob sie anhält.
5: Das sieht nicht kontrolliert aus, Thomas. Das sieht nicht kontrolliert aus.
2: Ja, und Muttern schmeißt sich jetzt schützend vor ihre Kinder und Thomas schnappt sich sein Handy und nimmt die Beine in die Hand. So beginnt Höhere Gewalt heute um 19.30 Uhr im Schauspielhaus. Und noch ein Tipp für den morgigen Sonntag. Da gibt's das große Abschlusskonzert der 24. A Cappella-Woche im Kuppelsaal. Unter anderem May Bebop und die New York Voices auf der Bühne. Die May Bebop-Solo-Geschichte heute Abend ist ja schon ausverkauft. Wenn ihr also große Fans seid, dann einfach morgen zum Abschlusskonzert gehen. Vielleicht spielen sie da ja auch das Lied von der reinlichen Hyäne.

0: May Bebop a cappella, unter anderem beim großen Abschlusskonzert morgen am Sonntagabend. Da geht's um 19 Uhr im Kuppelsaal los. Wo auch immer, ich wünsche euch ganz viel Spaß.
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0: Hallöchen, Radio Hannover hier um kurz vor 12, gleich mit einer Nummer, die sich perfekt eignet für so einen Samstag wie heute. Könnt ihr nämlich sowohl heute Abend hören bei eurer Grillparty als auch bei dem Roadtrip in eurem Auto, bei eurer Fahrt durch den Sonnenschein. You Not Us und Dennis Lloyd haben sich zusammengetan für neue Musik und mischen darin Dance, Pop und Country miteinander. Das Ergebnis, das ihr gleich hört, ist Diamonds.
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0: Es ist 12 Uhr.
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2: Ich bin Tanja Wagner. Gute Nachrichten vom Rettungseinsatz in der Ostsee. Der Buckelwal ist wieder frei und jetzt in der Nordsee unterwegs. Das teilte das Team der Privatinitiative mit. Er war auch auf Bildern eines Livestreams zu sehen. Der Wal sei gegen 9 Uhr nicht mehr im Lastkahn gewesen, sagte ein Teammitglied.
3: Gibt es nach Wochen des Bangens ein Happy End für den Buckelwal? Mehrere Male ist er in den letzten Wochen vor deutschen Küsten gestrandet. Zuletzt hatte das rund 12 Meter lange Tier 4 Wochen vor der Insel Pöhl bei Wismar gelegen. Gegen den Rat vieler Wissenschaftler und Tierschutzorganisationen hat eine private Initiative seit Mitte April versucht, den Wal zu bergen, um ihn lebend in die Nordsee oder den Atlantik zu bringen. Nun ist er in Freiheit, offen ist allerdings, ob der Wal überlebt. David Riemer, Redaktion.
2: Die US-Regierung ordnet den Teilabzug von Soldaten aus Deutschland an. Rund 5000 von ihnen sollen in den nächsten 6 bis 12 Monaten verlegt werden. Der offizielle Grund: eine Prüfung der Truppenpräsenz in Europa.
4: Eine schmerzhafte Nachricht für Deutschland. Die US-Truppen sind geschätzt als Sicherheitsfaktor, als Wirtschaftsfaktor, aber auch in den Gemeinden vor Ort, als Nachbarn und im Sportverein. Rund 39.000 US-Soldaten sind aktuell im Land. Der Truppenabzug zeigt auch, wie dramatisch sich die Beziehung zwischen Kanzler Merz und Präsident Trump verschlechtert haben, und das in nur einer Woche. Montag hatte Merz den Präsidenten für seinen Krieg im Iran scharf kritisiert. Trump ätzte zurück und lässt jetzt Taten folgen. Jan-Christoph Freibert, Washington.
2: Bundesfinanzminister Klingbeil drückt bei der geplanten Einkommenssteuerreform aufs Tempo. Ich werde mein Reformkonzept in den kommenden Wochen vorlegen. Wir arbeiten mit Hochdruck daran, sagte der Vizekanzler der Süddeutschen Zeitung. Klingbeil bekräftigte, geplant sei eine deutliche Entlastung kleiner und mittlerer Einkommen. Diese Entlastung müsse aber realistisch finanziert werden. Spitzenverdiener mit 6-stelligen Gehältern müssten hierzu ihren Beitrag leisten. Die Polizei hat eine positive vorläufige Bilanz des 1. Mai in Berlin gezogen. Bei der großen Demonstration von Linken und Linksextremen wurden am Abend nach einer ersten Zählung nur 3 Festnahmen wegen Störungen verzeichnet, sagte ein Sprecher. Über den gesamten Tag gab es Festnahmen im mittleren 2-stelligen Bereich, sowohl bei den vielen Demos als auch bei den Straßenfesten und den Feiern in den Parks.
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5: Ich glaube, am Wasser lässt sich das Wetter heute am besten genießen. Zum Beispiel mit Sonnenschein und 24 Grad an der Leinewelle, aber auch an den Ricklinger Kiesteichen oder am Steinhuder Meer. 27 Grad werden es auch noch im Laufe des Tages. Dazu ziehen leichte Wolken auf. Die sind aber ungefährlich. Morgen am Sonntag sind dann mehr Wolken unterwegs. Es gibt aber immerhin noch 6 Sonnenstunden, dazu leichten Wind und bis zu 25 Grad. Regen ist auch gemeldet, der soll aber erst in der Nacht auf Montag runterkommen.
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5: Eine Meldung für die B3 Richtung Celle. Zwischen Schillerslage und Elershausen gibt es eine ungesicherte Unfallstelle. Da wo es geht, gute Fahrt und denkt auch am Wochenende dran. Hannover fährt 4.
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5: Und Hannover genießt das Wochenende mit einfach guter Musik. Holy Humberstone habe ich gleich für euch, zum Beispiel mit Die Happy und davor Rick Astley. Ich bin Marie Müller, wünsche einen schönen Samstag.

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0: schönes Wochenende euch. Hier ist Radio Hannover um 11:45.
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0: Ja, nach dem Europapokal ist eben vor dem Europapokal und dazwischen ist ja auch noch Bundesliga. Unsere Handballer der TSV Hannover-Burgdorf müssen heute Abend ran beim Bergischen HC. Und da es in der Liga nicht mehr um allzu viel geht, ist die Ausgangslage gar nicht so einfach. Till Ulich vom Radio Hannover Sport.
2: Das ist so ein bisschen das Spiel zwischen zwei Endspielen, denn die Recken sind aktuell ja im Viertelfinale der European League unterwegs und dabei ein klitzekleines Stück Vereinsgeschichte zu schreiben, denn im Viertelfinal-Hinspiel bei der SG Flensburg-Handewitt gab es ja unter der Woche das sensationelle 39:39 und damit haben die Recken am kommenden Dienstag die ganz große Chance, in der heimischen Swiss Life Hall ins European League Final Four einzuziehen, hat man noch nie geschafft und was ich damit eigentlich sagen will, ist schwierig, den Fokus heute in der Handball-Bundesliga dann so richtig oben zu halten, zumal es für den Bergischen HC eine eminent wichtige Partie ist, die haben nämlich nur 2 Punkte Vorsprung auf die Abstiegszone und müssen das Heimspiel im Prinzip gewinnen. Gucken wir mal, wie die Recken sich da schlagen.
0: Ja, aber Till, wie kriegt man denn den Fokus in so einem Spiel dann doch hoch?
2: Naja, am Ende sagt man ja immer so schön, das sind alles Profis, die müssen sich auf den Moment konzentrieren und logischerweise wird Trainer Juan Carlos Pastor versuchen, sein Team so gut es geht darauf einzustellen und klar werden die Recken versuchen, dieses Auswärtsspiel zu gewinnen, um so ein bisschen, wie man so schön sagt, im Flow zu bleiben und eben noch einen Tick mehr Selbstvertrauen für Dienstag zu erarbeiten. Aber am anderen Ende ist es eben auch so, dass jeder weiß und das ist eben nur menschlich, wenn 3 Tage später ein absolutes Highlight-Spiel ansteht, dann ist es manchmal nicht ganz so einfach. Also insofern, es wird eine konzentrierte Leistung brauchen, um da was mitzunehmen. Ich denke, es wird ein enges Spiel, Ausgang offen, würde ich mal sagen.
0: Unsere Recken in der Handball-Bundesliga und zwar beim Bergischen HC. Los geht's heute Abend um 19 Uhr.
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0: Radio Hannover um kurz vor halb eins und passend zum heißen Wetter gibt es gleich einen der heißesten Songs der Rockgeschichte. Billy Idol ist dran mit Rebel Yell.
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0: Es ist 12:30.
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0: Jetzt zum Mittag gibt es 24 Grad in Wülferode, in Hainholz und in Gerden. 27 Grad sind noch drin und dazu weiterhin Sonnenschein. Ein paar Wolken können noch dazukommen, aber Regen ist nicht in Sicht, also eure Grillparty ist gesichert. Morgen am Sonntag dann ein Mix aus Wolken und Sonne. Leichter Wind weht auch bei Höchstwerten von bis zu 25 Grad und ein bisschen Regen soll auch runterkommen, allerdings erst in der Nacht.
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0: So, da muss ich gar nicht lange quatschen, denn aktuell gibt's keine Staus und keine Gefahren. Kommt also gut an euer Ziel.

mit euch gemeinsam das schöne Wetter, egal ob ihr gerade im Garten sitzt oder auf dem Balkon. Wir haben die richtige Musik für euch. Dafür geht's jetzt in die 2000er mit Texas und Inner Smile.

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2: Ich bin Tanja Wagner. Der Buckelwal ist in der Nordsee freigesetzt worden. Das teilte ein Teammitglied der deutschen Presseagentur mit. Auch beim Livestream-Anbieter News 5 war zu sehen, dass sich das Tier gegen 9 Uhr nicht mehr im Lastkahn befand. Der Konvoi befand sich heute früh etwa 70 Kilometer von Skagen entfernt im Skagerrak. Vor dem Freisetzen soll noch ein GPS-Sender angebracht worden sein, mit dem sich der künftige Standort des Wals erkennen ließe. Ob das gelang und der Sender Daten liefert, war zunächst unklar. Hohe Spritpreise, teurere Flüge und die Frage, soll der Staat gegensteuern? Die Chefin der Wirtschaftsweisen Monika Schnitzer warnt davor. In der Augsburger Allgemeinen kritisierte sie den Tankrabatt als Fehler und wirbt für gezieltere Hilfen statt pauschaler Entlastung.
3: Schnitzer sagt, hohe Preise haben auch eine Funktion. Sie zeigen, dass Energie knapp ist und bringen Menschen dazu, weniger zu verbrauchen. Deshalb hält sie breite Entlastungen für den falschen Weg. Stattdessen sollten gezielt diejenigen unterstützt werden, die wirklich Hilfe brauchen. Mit Blick auf den Sommer warnt sie außerdem, teureres Kerosin könnte Flüge verteuern. Urlaub wird also wohl für viele spürbar teurer. Insgesamt rechnet sie damit, dass die Folgen der Ölkrise die Preise weitertreiben. Zoe Tassovali, Redaktion.
2: Verteidigungsminister Pistorius nimmt den angekündigten Teilabzug von US-Soldaten aus Deutschland gelassen. Die Präsenz amerikanischer Soldaten in Europa und besonders in Deutschland ist in unserem und im Interesse der USA, sagte Pistorius der deutschen Presseagentur. Zugleich machte er deutlich, dass die Entscheidung nicht unerwartet kommt. Wie gut kommen wir eigentlich miteinander klar? Da sind viele Menschen skeptisch. Mehr als 2/3 bewerten das soziale Miteinander in Deutschland sogar als schlecht. Das zeigt eine Umfrage für die DAK Gesundheit.
4: Fast 70% der Befragten haben den Zusammenhalt und das Zusammenleben in der Gesellschaft mit schlecht oder sehr schlecht bezeichnet. Ein Plus von 6 Prozentpunkten im Vergleich zum Vorjahr. Viele beklagen vor allem mehr Beleidigungen, Respektlosigkeit und Aggressivität, besonders im öffentlichen Raum und in sozialen Netzwerken. David Riemer, Redaktion.
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0: Ja, schade, dass die Freibäder noch nicht offen sind, ne, an diesem 2. Mai. Das Wetter würde es allemal hergeben. Sehr viel Sonne heute den ganzen Tag noch. Temperaturen, ja, Höchstwert haben wir erreicht, ne? Wollte gerade sagen, bis 26 Grad, da sind wir jetzt aber. 26 Grad in Stöcken, in Ricklingen und in Lemje aktuell gemessen. Es bleibt heute freundlich bis in den Abend hinein. Dann kommen ein paar Wolken dazu, die uns heute noch nichts tun. Morgen am Sonntag auch nochmal freundlich und warm. Am Abend könnte es ein bisschen regnen.
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0: Auf den Straßen ist alles in Ordnung. Ich wünsche eine gute und sichere Fahrt.
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0: diesen Song richtig aufdrehen, die Fenster im Auto runter und so ein bisschen durch die City cruisen bei bestem Wetter da draußen. Hier ist Radio Hannover um 13:30.
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0: Ja, viele Menschen in Sommerkleidern und kurzen Hosen unterwegs da draußen. Das Wetter gibt's allemal her. 26 Grad messen wir bei euch in Kleefeld, in der Nordstadt und in Wunsdorf. Heute bleibt es warm und sonnig. Gegen Abend kommen aber ein paar Wolken dazu. Auch morgen nochmal freundlich und warm mit 24 Grad. Am Abend ein bisschen Regen möglich. Zum Wochenstart dann unter 20 und insgesamt mehr Wolken. Ab und an kann's regnen.
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0: Bitte fahrt vorsichtig auf der A2 Hannover Richtung Dortmund zwischen Lahe und Bodfeld. Gefahr durch ein größeres Plastikteil auf der Straße. Das war's aber. Gute und sichere Fahrt, schönes Wochenende mit Radio Hannover.

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2: Ich bin Thomas Brockt. Nach der Ankündigung der USA, Soldaten aus Deutschland abzuziehen, bleibt Verteidigungsminister Pistorius gelassen. Die Präsenz amerikanischer Truppen liege im Interesse beider Seiten, sagte Pistorius. Gleichzeitig betonte er, dass dieser Schritt nicht überraschend komme.
3: Pistorius macht klar, Deutschland und die USA arbeiten militärisch weiter eng zusammen. Etwa in Ramstein in Rheinland-Pfalz oder Grafenwöhr in Bayern. Dort geht es auch um Einsätze in Europa, Afrika und dem Nahen Osten. Gleichzeitig sieht Pistorius Europa stärker in der Pflicht. Die NATO müsse europäischer werden, sagt er. Heißt konkret, Europa soll mehr Verantwortung für die eigene Sicherheit übernehmen. Zoe Tassovali, Nachrichtenredaktion.
2: Der mehrfach an Ostseeküsten gestrandete Buckelwal ist wieder im offenen Meer. In welche Richtung er schwimmt oder wie es ihm geht, ist aber unklar. Peildaten seien bei der Initiative mehrfach angefordert worden. Bislang habe man nichts, sagte eine Sprecherin des Umweltministeriums in Mecklenburg-Vorpommern. Sollte es Daten geben, sollen diese auch nicht an die Allgemeinheit gelangen. Der Schiffskonvoi hatte das Tier heute früh im Skagerrak freigesetzt. Der Tankrabatt kommt nicht in Gänze bei den Verbrauchern an. Laut ADAC haben die Mineralölkonzerne die Steuersenkung von knapp 17 Cent pro Liter am ersten Tag nicht komplett an die Autofahrer weitergegeben. Unterdessen reißt die Kritik an den Entlastungen nicht ab. Die Chefin der Wirtschaftsweisen Schnitzer spricht von einem großen Fehler.
4: Sprit ist teuer, weil er knapp ist. Da hilft nur weniger verbrauchen, sagt Schnitzer gegenüber der Augsburger Allgemeinen. Der Staat solle nicht ständig versuchen, jeden Preisschock abzufedern, sondern gezielt die unterstützen, die auch wirklich Hilfe benötigten. Laut ADAC gingen die Preise für Sprit gestern nur um etwa 13 Cent zurück. Die Branche hatte argumentiert, dass sich in den Tanks vieler Tankstellen noch Kraftstoff zu den alten Steuersätzen befindet. Tanja Wagner, Nachrichtenredaktion.
2: Nach einem mehrstündigen Rettungseinsatz ist die Leiche eines Mannes aus den Tiefen der Falkensteiner Höhle auf der Schwäbischen Alb geborgen worden. Die Gruppe, mit der Mann gestern unterwegs war, hatte die Höhle bereits zuvor verlassen. Der Mann war wegen eines medizinischen Vorfalls in der schwer zugänglichen Höhle gestorben.
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0: Bestes Grillwetter heute bei uns in der Region, zum Beispiel im Georgengraten gerade bei 26 Grad. So viel messen wir auch bei euch in Dören und in Pattensen. Dazu sehr freundliches Wetter, das bleibt heute den Nachmittag über auch so. Am Abend kommen ein paar Wolken dazu, die tun uns heute noch nichts. Morgen auch nochmal freundlich und warm mit 24 Grad. Morgen Abend könnte es ein bisschen regnen und die neue Woche, die startet dann auch wieder mit Werten unter 20 Grad. Insgesamt mehr Wolken, ab und zu kann es regnen.
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0: Hier ist alles in Ordnung, keine Staus oder Störungen gemeldet aktuell. Gute und sichere Fahrt.
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0: Sommerfeeling Anfang Mai in der Region. Volle Eiscafés, volle Parks. Oder ihr chillt vielleicht auch zu Hause im Garten, auf dem Balkon, auf der Terrasse. Ich freue mich auch, wenn ihr mir vielleicht erzählen mögt, was ihr so macht. Bei dieser ersten großen Wärme des Jahres schreibt es mir gerne per WhatsApp oder schickt eine Sprache 0151 23 13 19 13, wenn ihr mögt. Ich wünsche euch auf jeden Fall einen tollen Samstagnachmittag mit eurer Stimme der Stadt. Ich bin Dörte Hansen. Schönes Wochenende.

0: 26 Grad in Hannover und das am 2. Mai. Schon krass das Wetter heute. Muss man erstmal drauf klarkommen irgendwie. Naja, in der isländischen Hauptstadt Reykjavik, da sind es gerade übrigens bewölkte 6 Grad. Schönes Kontrastprogramm. Und aus Reykjavik, da kommt auch ein Tipp für heute Abend her. Jetzt von Marie Müller.
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2: Von den harschen Fjorden des Nordens kommt heute eine sanfte Stimme zu uns. Svava Knutur ist Singer-Songwriter aus Island. In seinen Liedern erzählt er von den rustikal lebenden Männern am Fjord, von Schmerz, Elend, aber auch von Freude und Erlösung.

0: Existenzialistisch und gleichzeitig hoffnungsvoll, das ist der Solokünstler Svava Knutur. Heute Abend tritt er auf im Tack ab 20 Uhr. Tickets gibt es für 21 Euro. Gedankenlesen und Telepathie, das ist für euch Hokuspokus. Na, ihr könnt ja eure Meinung vielleicht auch noch ändern. Heute Abend in der Marlene. Der Mentalist Jan Forster tritt heute Abend genau da auf. Er liest Gedanken, sieht voraus, was passieren wird und beeinflusst die Zuschauerinnen und Zuschauer. Klingt ein bisschen unheimlich, doch keine Sorge, nicht zuletzt wird auch viel gelacht. Telepathie, Gedankenlesen und Comedy von Jan Forster. Heute um 20 Uhr in der Marlene. Tickets gibt es ab 22 Euro. Arnaud führt eine glückliche Beziehung, doch dann verliebt sich seine Liebste in einen Immobilienmakler. Was also tun? Na klar, er engagiert einen Doppelgänger, der sich so daneben verhalten soll, dass seine Liebste eben keine Lust mehr hat. Doch dann treffen sich Makler und Doppelgänger und das Chaos nimmt seinen Lauf. Das ist der Inhalt der Komödie, eine geniale Idee. Seht ihr heute Abend im Neuen Theater. Um 19.30 Uhr geht's los und Tickets gibt es ab 28 Euro. Egal wo, ich wünsche euch ein schönes Wochenende.
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0: 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Bruce Springsteen, der kritisiert die Politik von US-Präsident Donald Trump ja durchaus gerne und regelmäßig und mit deutlichen Worten. Genauso deutlich hat er sich bei einem Konzert diese Woche aber auch zu dem neuen Attentatsversuch auf Trump geäußert und meinte, wir können uns uneinig sein, wir können Kritik an denen üben, die an der Macht sind und wir können friedlich für unsere Überzeugungen kämpfen, aber es gibt keinen Platz für politische Gewalt in den Vereinigten Staaten. Ja, der Boss, wie gewohnt, richtig stabil. Und von Bruce Springsteen kommt gleich auch hier bei Radio Hannover unser Classic-Hit um kurz vor halb, Tougher Than the Rest.
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0: schönes Wochenende mit Radio Hannover am Samstag. Es ist 2:30.
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0: Würde mich nicht wundern, wenn sich der ein oder die andere vielleicht gestern schon so einen kleinen Sonnenbrand eingefangen hat oder auch heute. Darf man nicht unterschätzen, wie heftig die Sonne da schon runterkommt. Das empfiehlt sich auf jeden Fall, da nochmal schön ein bisschen einzucremen, bevor es rausgeht. Und raus solltet ihr auf jeden Fall, denn das Wetter macht natürlich viel Freude. Alle, die es warm mögen, frohlocken bei 27 Grad in Großbuchholz aktuell, genauso wie in Lindenmitte und in Isernhagen FB. Dazu freundliches Wetter, bleibt auch so bis in den Abend hinein. Dann kommen nur so ein paar Wolken dazu. Morgen auch nochmal insgesamt freundlich und warm mit 24 Grad. Zum Start in die neue Woche dann ein bisschen frischer und insgesamt bedeckter.
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0: Es gibt gerade Behinderungen auf der Bornumer Straße in Hannover zwischen am Großmarkt und Marianne-Becker-Allee. Da hat es einen Unfall gegeben. Der rechte Fahrstreifen ist derzeit gesperrt und die Unfallaufnahme läuft dort. Gute und sichere Fahrt, wenn ihr unterwegs seid mit Radio Hannover. Take That steht immer noch auf meiner Watchlist quasi, die Netflix-Doku. Ich habe es noch nicht geschafft reinzuschauen. Immer wenn ich den Song höre, habe ich wieder Bock drauf. Take That jetzt bei Radio Hannover. Relight my fire.

keine Extrawurst für Weltstars. Queen-Gitarrist Brian May hat zu Hause gerade so ein bisschen Behördenzoff. In einer kleinen Gemeinde in seiner Nachbarschaft in Elsted, Surrey, hat er 3000 Narzissen gespendet, um den Kirchplatz aufzuhübschen. Das fand er so schön, dass er kurzerhand noch mehr Narzissen spenden wollte für eine andere Grünfläche. Da hat der Gemeinderat jetzt aber gesagt, nein, diese gelben Blumen, die würden die Sicht auf den Verkehr behindern. Antrag abgelehnt. Brian May sagt, also wie 45 cm hohe Blumen die Sicht so sehr beeinträchtigen sollen, das sei ihm ein Rätsel. Klarer Fall von Behördengaga, würde ich sagen. Hier ist Radio Hannover. Schönes Wochenende.

gleich bei Radio Hannover neue Musik von Miley Cyrus. Ein Song, mit dem sie 20 Jahre Jubiläum feiert, ihre Erfolgsserie Hannah Montana.

0: schwelgt in Erinnerungen in Younger You. Ganz toller, emotionaler Song von Miley Cyrus, neu hier bei Radio Hannover. Hört ihr gleich vor den Nachrichten um 3.
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2: Ich bin Thomas Brockt. Die Spannungen zwischen den USA und Deutschland verschärfen sich weiter. Nach dem Streit zwischen US-Präsident Trump und Kanzler Merz hat Washington jetzt einen Teilabzug von Soldaten aus Deutschland angekündigt. Rund 5000 US-Soldaten sollen in den kommenden Monaten verlegt werden.
3: Für Deutschland hätte das zunächst keine direkten Folgen für die Sicherheit, aber politisch ist das ein deutliches Signal. Die USA könnten ihre Rolle in Europa zurückfahren. Gleichzeitig treffen solche Entscheidungen auch die Regionen vor Ort, denn US-Stützpunkte sind wichtige Arbeitgeber und bringen viel Geld in die Umgebung. Ob der Teilabzug wirklich kommt, ist allerdings noch offen. Es gibt Hürden im US-Kongress und die Regierung könnte die Ankündigung auch als Druckmittel einsetzen. Zoe Tassovali, Nachrichtenredaktion.
2: Der mehrfach an Ostseeküsten gestrandete Buckelwal ist wieder im offenen Meer. In welche Richtung er schwimmt oder wie es ihm geht, ist aber unklar. Peildaten seien bei der Initiative mehrfach angefordert worden. Bislang habe man nichts, sagte eine Sprecherin des Umweltministeriums in Mecklenburg-Vorpommern. Sollte es Daten geben, sollen diese auch nicht an die Allgemeinheit gelangen. Der Schiffskonvoi hatte das Tier heute früh im Skagerrak freigesetzt. Der Tankrabatt kommt nicht in Gänze bei den Verbrauchern an. Laut ADAC haben die Mineralölkonzerne die Steuersenkung von knapp 17 Cent pro Liter am ersten Tag nicht komplett an die Autofahrer weitergegeben. Unterdessen reißt die Kritik an den Entlastungen nicht ab. Die Chefin der Wirtschaftsweisen Schnitzer spricht von einem großen Fehler.
4: Sprit ist teuer, weil er knapp ist. Da hilft nur weniger verbrauchen, sagt Schnitzer gegenüber der Augsburger Allgemeinen. Der Staat solle nicht ständig versuchen, jeden Preisschock abzufedern, sondern gezielt die unterstützen, die auch wirklich Hilfe benötigten. Laut ADAC gingen die Preise für Sprit gestern nur um etwa 13 Cent zurück. Die Branche hatte argumentiert, dass sich in den Tanks vieler Tankstellen noch Kraftstoff zu den alten Steuersätzen befindet. Tanja Wagner, Nachrichtenredaktion.
2: Nach einem mehrstündigen Rettungseinsatz ist die Leiche eines Mannes aus den Tiefen der Falkensteiner Höhle auf der Schwäbischen Alb geborgen worden. Die Gruppe, mit der Mann gestern unterwegs war, hatte die Höhle bereits zuvor verlassen. Der Mann war wegen eines medizinischen Vorfalls in der schwer zugänglichen Höhle gestorben.
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5: Ja, das ist Badeseewetter heute, würde ich sagen. Bei 27 Grad aktuell gemessen an den Ricklinger Kiesteichen. Genauso wie in Badenstedt und Hämelerwald. Dazu scheint die Sonne. Der Nachmittag bleibt freundlich. Am Abend kommen wahrscheinlich ein paar Wolken dazu, die uns heute noch nichts tun. Morgen im Laufe des Tages auch Sonne und Wolken, insgesamt aber freundlich und nochmal warm mit 24 Grad. Am Abend könnte es den ersten Regen geben. Und zum Wochenstart steigt das Regenrisiko dann an und die Temperaturen sinken wieder unter 20 Grad.
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5: Hier gibt es nochmal die Info für die Bornholmer Straße. Behinderungen hier nach einem Unfall zwischen am Großmarkt und Marianne-Becker-Allee. Hier läuft die Unfallaufnahme und der rechte Fahrstreifen ist gesperrt. Gute und sichere Fahrt.
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5: Richtig schöner Klassiker jedes Jahr in Hannovers Outdoor-Saison ist unter anderem der Feuerwerkswettbewerb in den Herrenhäusergärten. Der steht natürlich auch dieses Jahr wieder auf dem Programm. Mitte Mai geht's los. Und in dieser Woche haben die Veranstalter das Programm für dieses Jahr vorgestellt. Wir sind dabei gewesen und haben die Infos für euch gleich in wenigen Minuten. Ich bin Dörte Hansen und wünsche einen schönen Samstag mit uns.

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0: Schönen Samstagnachmittag, hier ist Radio Hannover. Der Nachthimmel getaucht in grün, pink, lila. Das waren schon spektakuläre Bilder Anfang des Jahres, als in Hannover tatsächlich Polarlichter zu sehen waren. Das wird auch in diesem Sommer keine Seltenheit sein, denn Polarlichter, das ist in diesem Jahr auch das Thema beim 34. Internationalen Feuerwerkswettbewerb in den Herrenhäusergärten. Schweden, Schottland, Finnland, Norwegen und Dänemark gehen an den Start, also Länder, in denen man regelmäßig Polarlichter sehen kann. Die jetzt also auch nach Hannover kommen. Veranstalter André Lavistus von der Hannover Veranstaltungs GmbH hat diese Woche das Programm vorgestellt.
1: Polarlichter stehen für Bewegung, für Farben und für Emotionen. Und das noch gepaart mit einer angepassten Musik, jetzt mit dem Pflichtstück, aber auch danach sind ja die teilnehmenden Pyrotechniker mit Einzelstücken, mit Musikauswahl stehen zur Verfügung und können natürlich dann nochmal die Emotion mit gewisser Musikauswahl nochmal nach vorne treiben. Und das ist etwas Besonderes und natürlich dann mit dieser einzigartigen Kulisse.
0: Ja, die Kulisse, die macht das Ganze natürlich aus. Und Feuerwerk gehört tatsächlich auch historisch in die Herrenhäusergärten, erzählt Direktorin Anke Segert.
2: Die Welfen haben ja hier regiert und hatten das Leineschloss, wo die ersten Feuerwerke stattfanden, zu besonderen Anlässen. Und dann den Landsitz hier draußen, die Sommerresidenz Herrenhausen. Und dort wurden Anfang des 18. Jahrhunderts diese Feuerwerke abgebrannt. Immer natürlich auch mit dem Adel Europas zu Gast. Also da hat man schon so richtig repräsentiert. Und wir repräsentieren auch noch heute mit unserem schönen Garten, aber eben auch mit diesem barocken Feuerwerk und dem Wettbewerb und vielen, vielen Gästen.
0: Super spannend. 11.000 Besucherinnen und Besucher werden in diesem Jahr zu jeder Feuerwerkshow erwartet. Neben dem Feuerwerk gibt es dann auch wie immer noch ein länderspezifisches Rahmenprogramm mit Essen, Live-Musik und Walk-Acts. Los geht's dann mit Dänemark am 16. Mai. Die letzte Show ist am 19. September.
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0: Also, das ist vom Wetter her heute ja schon eher sommerlich, aber vielleicht sprießen da bei euch trotzdem gerade die Frühlingsgefühle. Na, dann passt dieser Song ja gleich gut. Unser Classic Hit von John Paul Young, Love is in the Air, gleich um kurz vor halb.
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0: 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Schönes Wochenende. Es ist 3:30.
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0: Hab schon viele schicke Sommerkleider gesehen da draußen heute. Viele kurze Hosen auch unterwegs. Das Wetter lässt's ja allemal zu heute. 27 Grad gemessen in Langenhagen, genauso wie in Finnhorst und in Limmer. Dazu bleibt's den Nachmittag über freundlich und sonnig. Zum Abend kommen so ein paar Wolken dazu. Die sind heute noch harmlos. Morgen auch den Tag über ein paar mehr Wolken, aber auch Sonne. Also insgesamt freundlich bei 24 Grad. Zum Abend hin könnte es dann morgen ein bisschen regnen. Und Regen könnte uns dann auch zum Wochenstart begleiten. Der Montag startet deutlich grauer und es wird frischer.
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0: Behinderungen nach einem Unfall heute Nachmittag auf der Bornumer Straße zwischen am Großmarkt und Marianne-Becker-Allee. Hier läuft die Unfallaufnahme, der rechte Fahrstreifen ist gesperrt. Gute und sichere Fahrt, wenn ihr im Auto unterwegs seid. Ein Bundesliga-Duell gab es in dieser Woche im Handball in der European League und unseren Recken ist dabei durchaus eine Überraschung gelungen. In Flensburg haben die Burgdorfer ein Unentschieden geholt. Nächste Woche geht es um den Einzug ins Final Four. Heute steht aber erstmal wieder die Liga an. Mehr Infos gleich.

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0: Unsere Handballer der TSV Hannover Burgdorf müssen heute Abend beim Bergischen HC ran. Und da es in der Liga um nicht mehr allzu viel geht, ist die Ausgangslage gar nicht so einfach. Till Ulich vom Radio Hannover Sport.
2: Das ist ein bisschen das Spiel zwischen zwei Endspielen, denn die Recken sind aktuell ja im Viertelfinale der European League unterwegs und dabei ein klitzekleines Stück Vereinsgeschichte zu schreiben. Denn im Viertelfinal-Hinspiel bei der SG Flensburg-Handewitt gab es ja unter der Woche das sensationelle 39:39. Mhm. Und damit haben die Recken am kommenden Dienstag die ganz große Chance, in der heimischen Swiss Life Hall ins European League Final Four einzuziehen, hat man noch nie geschafft. Und was ich damit eigentlich sagen will, ist schwierig, den Fokus heute in der Handball-Bundesliga dann so richtig oben zu halten, zumal es für den Bergischen HC eine eminent wichtige Partie ist. Die haben nämlich nur 2 Punkte Vorsprung auf die Abstiegszone und müssen das Heimspiel im Prinzip gewinnen. Gucken wir mal, wie die Recken sich da schlagen.
0: Ja, ist natürlich die Frage, Till, wie kriegt man dann den Fokus in so einem Spiel doch irgendwie hoch?
2: Naja, am Ende sagt man ja immer so schön, das sind alles Profis, die müssen sich auf den Moment konzentrieren und logischerweise wird Trainer Juan Carlos Pastor versuchen, sein Team so gut es geht darauf einzustellen und klar werden die Recken versuchen, dieses Auswärtsspiel zu gewinnen, um so ein bisschen, wie man so schön sagt, im Flow zu bleiben und eben noch einen Tick mehr Selbstvertrauen für Dienstag zu erarbeiten. Mhm. Aber am anderen Ende ist es eben auch so, dass jeder weiß und das ist eben nur menschlich, wenn 3 Tage später ein absolutes Highlight-Spiel ansteht, dann ist es manchmal nicht ganz so einfach. Also insofern, es wird eine konzentrierte Leistung brauchen, um da was mitzunehmen. Ich denke, es wird ein enges Spiel, Ausgang offen, würde ich mal sagen.
0: Wir werden sehen und berichten dann morgen früh. Dankeschön, Till. Unsere Recken also in der Handball-Bundesliga heute Abend beim Bergischen HC. Los geht's am Abend um 19 Uhr.
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0: Ich würde mal sagen, Mark Forster hat die Minimalanforderungen erfüllt. Ein Lied heißt der neue Song. Gleich bei Radio Hannover. Noch vor den News um 4.
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0: Es ist 16 Uhr.
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2: Ich bin Thomas Brockt. US-Verteidigungsminister Hegseth hat den Abzug von 5000 US-Soldaten aus Deutschland angeordnet. Man gehe davon aus, dass der Abzug in den nächsten 6 bis 12 Monaten abgeschlossen sein werde, teilte das Pentagon mit. Derzeit sind rund 39.000 Soldaten in Deutschland stationiert. Verteidigungsminister Pistorius hob die weiter bestehenden gemeinsamen Interessen hervor und bemühte sich um Deeskalation. Zugleich machte er deutlich, dass die Entscheidung nicht unerwartet komme. Der mehrfach an Ostseeküsten gestrandete Buckelwal ist wieder im offenen Meer. Nach Angaben der privaten Initiative wurde das Tier in der Nordsee aus dem Lastkahn entlassen. Ob der geschwächte Wal damit tatsächlich gerettet ist, bleibt aber unklar.
3: Experten bezweifeln, dass der Wal nach Wochen im flachen Wasser überhaupt wieder normal schwimmen, tauchen und fressen kann. Auch sein Zustand ist unklar, ebenso ob ein GPS-Sender Daten dazu liefert. Befürchtet wird auch, dass das Tier erneut die Küste ansteuern könnte. Die dänischen Behörden machen bereits deutlich, sollte der Wal dort stranden, greifen sie nicht ein. Ohne funktionierenden Sender könnte zudem unbemerkt bleiben, wenn das geschwächte Tier in den nächsten Tagen oder Wochen verendet. Zoe Tassovali, Redaktion.
2: In Deutschland werden weniger Solaranlagen gebaut. In den ersten 3 Monaten des Jahres ging die Strommenge, die mit neu installierten Anlagen produziert werden kann, um 6% zurück. Der Bundesverband Solarwirtschaft warnt mit Blick auf die Spritpreiskrise vor weiteren Kürzungen bei der Förderung.
4: Besonders stark zurückgegangen ist der Neubau von Solaranlagen auf Dächern von Firmengebäuden und Wohnhäusern. Es wurden auch weniger Balkonkraftwerke installiert. Dass der Rückgang unterm Strich nicht noch größer ausgefallen ist, liegt daran, dass auf Freiflächen mehr große Solarparks errichtet wurden. Wegen der neuen Energiekrise und möglicher Kürzungen der Förderung erwartet die Branche zwar eine wieder etwas steigende Nachfrage, sagt aber, das seien keine verlässlichen Investitionsbedingungen. Jan-Henner Reitze, Nachrichtenredaktion.
2: In der 2. Fußball-Bundesliga hat Holstein Kiel den Klassenerhalt vorzeitig geschafft. Die Kieler siegten 2:0 gegen Eintracht Braunschweig. Ebenfalls wichtige Punkte im Abstiegskampf sicherte sich Dynamo Dresden durch ein 1:0 gegen den 1. FC Kaiserslautern. In einer weiteren Partie trennten sich Arminia Bielefeld und der VfL Bochum 1:1.
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0: Das ist buntes Treiben, reges Treiben bei sonnigen 27 Grad am Maschsee Nordufer aktuell. 27 Grad auch gemessen bei euch in der Oststadt und in Schillers Lage. Ja, es bleibt freundlich und warm den Nachmittag über, sommerlich und das am 2. Mai. Morgen auch nochmal ziemlich warm am Sonntag, 24 Grad, Sonne und Wolken dann im Wechsel. Zum Abend hin, heute und morgen wird es ein bisschen bedeckter. Morgen kann es auch regnen und die neue Woche, die wird dann auch etwas wechselhafter und wieder kühler.
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0: Schönen guten Nachmittag auf unsere Straßen. Es gibt eine Gefahrenmeldung auf der B6 Westschnellweg in Richtung Nienburg zwischen Herrenhäuser Straße und Stöckener Straße. Hier liegt ein Plastikteil auf der Straße und Behinderungen noch nach einem Unfall auf der Bornholmer Straße zwischen am Großmarkt und Marianne Becker Allee. Hier ist der rechte Fahrstreifen gesperrt. Die Unfallaufnahme läuft noch. Gute und sichere Fahrt.
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0: Heimspiel heute Abend für die 4 Jungs von Maybe Bob in Hannover. Es läuft ja gerade die internationale A Cappella-Woche hier bei uns. Da darf Maybe Bob natürlich nicht fehlen. Und das Theater am Elgi heute ist pickepacke voll bei den Lokalmatadoren. Was ihr aber sonst noch machen könnt, das hört ihr gleich in den Veranstaltungstipps. Ich bin Dörte Hansen und wünsche ein schönes Wochenende.

0: Also ich denke mal, einige von euch werden bestimmt verplant sein heute Abend. Grillen mit Freunden im Garten, sehr beliebte Aktivität heute in Hannover bei dem Wetter. Aber ihr könnt natürlich auch noch was anderes machen. Hier kommen die Tipps von Marie Müller.
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2: Von den harschen Fjorden des Nordens kommt heute eine sanfte Stimme zu uns. Svava Knutur ist Singer-Songwriter aus Island. In seinen Liedern erzählt er von den rustikal lebenden Männern am Fjord, von Schmerz, Elend, aber auch von Freude und Erlösung. Baby.

0: Paar.
1: Existenzialistisch und gleichzeitig hoffnungsvoll, das ist der Solokünstler Svava Knutur. Heute Abend tritt er auf im Tack ab 20 Uhr. Tickets gibt es für 21 Euro. Gedankenlesen und Telepathie, das ist für euch Hokuspokus. Na, ihr könnt ja eure Meinung vielleicht auch noch ändern. Heute Abend in der Marlene. Der Mentalist Jan Forster tritt heute Abend genau da auf. Er liest Gedanken, sieht voraus, was passieren wird und beeinflusst die Zuschauerinnen und Zuschauer. Klingt ein bisschen unheimlich, doch keine Sorge, nicht zuletzt wird auch viel gelacht. Telepathie, Gedankenlesen und Comedy von Jan Forster. Heute um 20 Uhr in der Marlene. Tickets gibt es ab 22 Euro. Arnaud führt eine glückliche Beziehung, doch dann verliebt sich seine Liebste in einen Immobilienmakler. Was also tun? Na klar, er engagiert einen Doppelgänger, der sich so daneben verhalten soll, dass seine Liebste eben keine Lust mehr hat. Doch dann treffen sich Makler und Doppelgänger und das Chaos nimmt seinen Lauf. Das ist der Inhalt der Komödie, eine geniale Idee. Seht ihr heute Abend im Neuen Theater. Um 19.30 Uhr geht's los und Tickets gibt es ab 28 Euro. Egal wo, ich wünsche euch ein schönes Wochenende.
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0: Gleich bei uns Hard Rock aus Hannover. Zuletzt mussten die Scorpions einige Konzerte absagen. Aus nicht näher definierten medizinischen Gründen. Wir hoffen natürlich, dass alles okay ist bei den Herren. Die Scorpions gleich bei Radio Hannover mit Rock You Like a Hurricane. Unser Classic Hit um kurz vor halb.
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0: Ich musste heute erstmal in der Schuhkiste kramen und meine Sandalen rausholen. Bei den Temperaturen heute ging's nicht anders. Hab sie gefunden, zum Glück. 27 Grad. Weiterhin gemessen bei euch in Ahlem, genauso wie in Kronsrode und in Frielingen. Es bleibt auch warm den Abend über. Und ganz freundlich, Sonne und Wolken wechseln sich ab. So sieht's auch morgen am Sonntag erstmal aus. Es bleibt auch warm mit 24 Grad. Zum Abend hin kann es ein bisschen regnen. Die neue Woche, ja, die bringt dann nicht mehr ganz so warme Temperaturen. Und spätestens ab Dienstag wird's dann etwas regnerisch.
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0: A7 Kassel Richtung Hannover zwischen Hildesheim-Drispenstedt und dem Dreieck Hannover Süd. Bitte aufpassen, Gefahr durch ein defektes Fahrzeug hier im Baustellenbereich. A7 und B65 Kassel Richtung Hannover zwischen der Raststätte Wülferode Ost und Hannover. Hier steht ein defektes Fahrzeug. Und Bornumer Straße in Hannover zwischen am Großmarkt und Marianne-Becker-Allee. Behinderungen nach einem Unfall. Hier ist der rechte Fahrstreifen weiterhin gesperrt. Es läuft die Unfallaufnahme. Gute und sichere Fahrt und schönes Wochenende mit Radio Hannover.

Aufgegeben haben sie wirklich nie, aber es hätte schon ein großes Wunder gebraucht. Das ist ausgeblieben und damit steht seit heute Nachmittag fest. Für die Fußballer des TSV Havelse ist nach nur einem Jahr leider schon wieder Schluss in der dritten Liga. 0:4 die Niederlage heute in Verl. Damit können die Havelser das rettende Ufer in der dritten Liga nun auch rechnerisch nicht mehr erreichen. Schade. Hier ist Radio Hannover. Schönen Samstag euch.

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0: 5000 US-Soldaten sagen Bye-bye Germany. Die USA haben den Abzug von 5000 US-Soldaten aus Deutschland angekündigt. Ja, kam für einige vielleicht doch überraschend. Für Verteidigungsminister Boris Pistorius aber nicht anscheinend. Er sagt, das war absehbar. Versucht so ein bisschen die Wogen zu glätten. Ist auch Thema gleich hier bei Radio Hannover in den Nachrichten um 5.
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0: Super entspannt geht's durch den Samstagnachmittag mit den Pet Shop Boys, West End Girls hier bei Radio Hannover. Gleich ist es 17 Uhr.
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2: Ich bin Thomas Brockt. Hohe Spritpreise, teurere Flüge und die Frage, soll der Staat gegensteuern? Die Chefin der Wirtschaftsweisen, Schnitzer, warnt davor. In der Augsburger Allgemeinen kritisiert sie den Tankrabatt als Fehler und wirbt für gezieltere Hilfen statt pauschaler Entlastungen.
3: Schnitzer sagt, hohe Preise haben auch eine Funktion. Sie zeigen, dass Energie knapp ist und bringen Menschen dazu, weniger zu verbrauchen. Deshalb hält sie breite Entlastungen für den falschen Weg. Stattdessen sollten gezielt diejenigen unterstützt werden, die wirklich Hilfe brauchen. Mit Blick auf den Sommer warnt sie außerdem, teureres Kerosin könnte Flüge verteuern. Urlaub wird also wohl für viele spürbar teurer. Zoe Tassovali, Nachrichtenredaktion.
2: US-Verteidigungsminister Hexeth hat den Abzug von 5000 US-Soldaten aus Deutschland angeordnet. Man gehe davon aus, dass der Abzug in den nächsten 6 bis 12 Monaten abgeschlossen sein werde, teilte das Pentagon mit. Derzeit sind rund 39.000 Soldaten in Deutschland stationiert. Verteidigungsminister Pistorius hob die weiter bestehenden gemeinsamen Interessen hervor und bemühte sich um Deeskalation. Zugleich machte er deutlich, dass die Entscheidung nicht unerwartet komme. In Deutschland werden weniger Solaranlagen gebaut. In den ersten 3 Monaten des Jahres ging die Strommenge, die mit neu installierten Anlagen produziert werden kann, um 6% zurück. Der Bundesverband Solarwirtschaft warnt mit Blick auf die Spritpreiskrise vor weiteren Kürzungen bei der Förderung.
4: Besonders stark zurückgegangen ist der Neubau von Solaranlagen auf Dächern von Firmengebäuden und Wohnhäusern. Es wurden auch weniger Balkonkraftwerke installiert. Dass der Rückgang unterm Strich nicht noch größer ausgefallen ist, liegt daran, dass auf Freiflächen mehr große Solarparks errichtet wurden. Wegen der neuen Energiekrise und möglicher Kürzungen der Förderung erwartet die Branche zwar eine wieder etwas steigende Nachfrage, sagt aber, das seien keine verlässlichen Investitionsbedingungen. Jan-Henner Reitze, Nachrichtenredaktion.
2: In der 2. Fußball-Bundesliga hat Holstein Kiel den Klassenerhalt vorzeitig geschafft. Die Kieler siegten 2:0 gegen Eintracht Braunschweig. Ebenfalls wichtige Punkte im Abstiegskampf sicherte sich Dynamo Dresden durch ein 1:0 gegen den 1. FC Kaiserslautern. In einer weiteren Partie trennten sich Arminia Bielefeld und der VfL Bochum 1:1.
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0: Das bleibt ein freundlicher und vor allem ein warmer Abend hier in der Region. Die Temperaturen aktuell immer noch bei 27 Grad, gemessen in Wemerode, im Zurviertel und in Hemmingen. Im weiteren Verlauf des Abends bleibt es trocken, auch wenn so ein paar Wolken immer mal wieder unterwegs sind. Die tun uns aber heute noch nichts und der Abend bleibt außerdem auch ziemlich mild. Auch gegen 22 Uhr immer noch 20 Grad da draußen. Also perfekt, wenn ihr vielleicht noch einen Grillabend mit Freunden plant. Morgen, der Sonntag, auch noch mal warm mit ungefähr 25 Grad. Sonne und Wolken im Wechsel. Gegen Abend kann es ein bisschen regnen. Das Regenrisiko steigt dann aber zum Start in die neue Woche. Spätestens am Dienstag kommt dann ein bisschen mehr runter.
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0: Hier blicken wir zunächst auf die A7 Kassel Richtung Hannover. Zwischen Hildesheim-Drispenstedt und dem Dreieck Hannover Süd. Gefahr durch ein defektes Fahrzeug im Baustellenbereich. Und immer noch Behinderungen auf der Bornumer Straße. Nach einem Unfall zwischen am Großmarkt und Marianne-Becker-Allee läuft noch die Unfallaufnahme und der rechte Fahrstreifen ist nach wie vor gesperrt.
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0: Schalke kann heute schon alles klar machen. Matchball für die Gelsenkirchener. Gewinnen sie heute Abend gegen Düsseldorf, dann ist der Aufstieg in die erste Liga schon perfekt. Das bleibt natürlich auch für Hannover 96 das ganz, ganz große Ziel. Aktuell stehen unsere Roten immerhin auf Relegationsplatz 3. Morgen Mittag spielen sie gegen den Tabellenletzten aus Münster. Blicken wir gleich schon mal drauf auf das Spiel hier bei Radio Hannover. Ich bin Dörte Hansen. Schönes Wochenende.

0: Die Euphorie ist riesig. Der Traum von der Fußball-Bundesliga lebt mehr denn je. 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
0: Ja, unsere Roten wollen im Rennen um den Aufstieg natürlich den nächsten Dreier holen. In der ausverkauften Heinz-von-Heiden-Arena geht es für unsere Roten dann morgen gegen den tabellenletzten Preußen Münster. Till Ulich vom Radio Hannover Sport. Es ist das drittletzte Spiel der Saison und die Ausgangslage ist klar.
2: Ja, es gibt nichts drum herum zu reden. 96 muss dieses Spiel gewinnen, wenn man ja weiter zu Recht Ansprüche anmelden will auf den Aufstieg. Und es ist ja so, dass an diesem Spieltag auch der aktuelle Tabellenvierte Elversberg gegen den zweiten Paderborn spielt. Und bei entsprechendem Ausgang könnten die Roten mit einem Erfolg sogar Platz 2 erobern und hätten vor den letzten beiden Spielen dann alles in der Hand. Immer, wie gesagt, ein Heimsieg vorausgesetzt. Christian Titz, der Coach, stellt klar, man hatte in dieser Woche versucht, das Thema Euphorie, so gut es geht, von der Mannschaft fernzuhalten.
3: Umso näher das Spiel kommt, umso mehr wird die Freude. Bei dem einen oder anderen gibt es auch eine gewisse Anspannung. Ist klar, ist auch was völlig Normales. Aber grundsätzlich freuen wir uns natürlich auf das Spiel, natürlich auch wieder hier mit dieser außergewöhnlichen Möglichkeit vor ausverkauftem Stadion mit unseren Fans, wenn man jetzt gesehen hat, wie die hier für eine Atmosphäre gesorgt haben, ist das schon außergewöhnlich.
2: Tja, und klar ist eben auch, wenn der Tabellenletzte kommt, der in der gesamten Rückrunde nur ein einziges Spiel hat gewinnen können, dann reden alle nur von einem Sieg und der Frage der Höhe. Doch Titz versucht zu warnen.
3: Wenn die Spiele leicht wären, hätten wir sie alle gewonnen. Also sieht man schon an der Tatsache, wie schwierig die Spiele sind in der Liga. Was dieses Spiel mit Sicherheit auch eine Komplexität gibt, ist die Tatsache, dass wir wissen, wir zu Hause, wir müssen das Spiel für uns entscheiden, wenn wir dahin zu dranbleiben wollen, aber der Gegner auch für sich noch eine Chance hat, in der Liga drin zu bleiben und deswegen auch sein Ergebnis holen muss. Und deswegen wissen wir, dass wir zu Hause spielen. Wir wissen, dass wir eine Qualität, eine Stärke haben und wir wissen auch, dass wir die abrufen müssen, dass wir das Spiel für uns entscheiden können.
2: Also 96, das bis auf den angeschlagenen Benedikt Pichler mit voller Kapelle, wie man so schön sagt, spielen kann, ist haushoher Favorit. Alles andere als ein Heimsieg wäre eine riesige Enttäuschung.
0: Hoffen wir, dass alles gut geht. 96 im Aufstiegskampf gegen Preußen Münster geht los morgen um 13.30 Uhr.
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1: Gleich 5:30.
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1: Da mussten wahrscheinlich einige jetzt in diesen Tagen erstmal die Sommergarderobe, also die echte Kleidchen, kurze Hose und so weiter, nach vorne kramen im Kleiderschrank. Auf einmal so warm, 26 Grad immer noch gemessen bei euch in Fahrenwald, in Wülfel und in Mellendorf. Dazu freundliches Wetter, der Abend bleibt auch sommerlich, auch gegen 22 Uhr noch um die 20 Grad, kann man gut draußen aushalten. Morgen am Sonntag auch nochmal warm mit um die 25 Grad, Sonne und Wolken im Wechsel. Zur neuen Woche hin wird es dann wieder etwas kühler und spätestens ab Dienstag auch regnerisch.
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1: Es gibt noch Behinderungen nach einem Unfall in Hannover auf der Bornumer Straße zwischen am Großmarkt und Marianne-Becker-Allee. Der rechte Fahrstreifen ist hier nach wie vor gesperrt. Ansonsten sind die Straßen frei. Ich wünsche eine gute und sichere Fahrt. Ganz entspannten Samstag mit Radio Hannover. Ich bin Dörte Hansen. Schönes Wochenende.

0: Schönen Samstagnachmittag mit Radio Hannover. Der Nachthimmel getaucht in grün, pink, lila. Das waren schon spektakuläre Bilder, oder? Anfang des Jahres, als es in Hannover tatsächlich mal Polarlichter zu sehen gab. Das wird es auch in diesem Sommer geben. Das wird keine Seltenheit sein, denn Polarlichter, das ist in diesem Jahr das Thema beim 34. Internationalen Feuerwerkswettbewerb in den Herrenhäusergärten. Schweden, Schottland, Finnland, Norwegen und Dänemark gehen an den Start, also Länder, in denen man regelmäßig Polarlichter sehen kann, die sie jetzt eben auch nach Hannover bringen. Veranstalter André Lavistos von der Hannover Veranstaltungs GmbH hat diese Woche das Programm vorgestellt.
1: Polarlichter stehen für Bewegung, für Farben und für Emotionen. Und das noch gepaart mit einer angepassten Musik, jetzt mit dem Pflichtstück, aber auch danach sind ja die teilnehmenden Pyrotechniker mit Einzelstücken, mit Musikauswahl stehen zur Verfügung und können natürlich dann nochmal die Emotion mit gewisser Musikauswahl nochmal nach vorne treiben. Und das ist etwas Besonderes und natürlich dann mit dieser einzigartigen Kulisse.
0: Ja, die Kulisse, die macht das Ganze natürlich auch aus, ist klar. Und Feuerwerk gehört übrigens auch historisch nach Hannover und auch in die Herrenhäusergärten, erzählt Direktorin Anke Segert.
2: Die Welfen haben ja hier regiert und hatten das Leineschloss, wo die ersten Feuerwerke stattfanden, zu besonderen Anlässen. Und dann den Landsitz hier draußen, die Sommerresidenz Herrenhausen. Und dort wurden Anfang des 18. Jahrhunderts diese Feuerwerke abgebrannt. Immer natürlich auch mit dem Adel Europas zu Gast. Also da hat man schon so richtig repräsentiert. Und wir repräsentieren auch noch heute mit unserem schönen Garten, aber eben auch mit diesem barocken Feuerwerk und dem Wettbewerb und vielen, vielen Gästen.
0: Echt spannend. 11.000 Besucherinnen und Besucher werden dieses Jahr dann zu jeder Feuerwerksshow erwartet. Und wie immer gibt's neben dem Feuerwerk auch immer ein länderspezifisches Rahmenprogramm mit Essen, Live-Musik und Walk-Acts. Los geht's dann mit Team Dänemark am 16. Mai. Die letzte Show ist am 19. September. Los geht's dann mit Team Dänemark.

0: Dieser nette Mann gehörte zu den ersten Promis, die ich damals hier nach dem Start von Radio Hannover interviewen durfte. Und was war ich aufgeregt, kurz bevor Clüso zu uns kam. Und was war er nett? Ich mag ihn einfach und seine Musik auch. Das hier ist neu von Clüso. Immer wenn du nicht da bist, hört ihr gleich vor den Nachrichten um 18 Uhr.
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0: ist neu bei Radio Hannover. Clüso, immer wenn du nicht da bist.
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0: einfach gute Musik von Clüso bei Radio Hannover. 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
2: Ich bin Thomas Brockt. Der in den vergangenen Wochen mehrfach gestrandete Buckelwal ist wieder frei in der Nordsee. In welche Richtung er schwimmt, ist noch unklar. Bisher gibt es keine Daten des Peilsenders, mit dem die Route des Wals verfolgt werden sollte.
3: Gibt es ein technisches Problem? Ist einfach noch kein Signal angekommen? Oder weiß die private Initiative, die den Wal in die Nordsee gebracht hat, mehr, als sie bisher sagt? Offiziell ist bisher nur, es ist unklar, wo der Wal ist. Von Greenpeace heißt es, der Buckelwal sei in einer der meistbefahrenen Schiffsrouten Europas ausgesetzt worden. Seine Überlebenschancen seien minimal. Jan-Henner Reitzer, Nachrichtenredaktion.
2: US-Verteidigungsminister Hexes hat den Abzug von 5000 US-Soldaten aus Deutschland angeordnet. Man gehe davon aus, dass der Abzug in den nächsten 6 bis 12 Monaten abgeschlossen sein werde, teilte das Pentagon mit. Derzeit sind rund 39.000 Soldaten in Deutschland stationiert. Verteidigungsminister Pistorius hob die weiter bestehenden gemeinsamen Interessen hervor und bemühte sich um Deeskalation. Außerdem machte er deutlich, dass die Entscheidung nicht unerwartet komme. Hohe Spritpreise, teurere Flüge und die Frage, soll der Staat gegensteuern? Die Chefin der Wirtschaftsweisen Schnitzer warnt davor. In der Augsburger Allgemeinen kritisiert sie den Tankrabatt als Fehler und wirbt für gezieltere Hilfen statt pauschaler Entlastungen.
4: Schnitzer sagt, hohe Preise haben auch eine Funktion. Sie zeigen, dass Energie knapp ist und bringen Menschen dazu, weniger zu verbrauchen. Deshalb hält sie breite Entlastungen für den falschen Weg. Stattdessen sollten gezielt diejenigen unterstützt werden, die wirklich Hilfe brauchen. Mit Blick auf den Sommer warnt sie außerdem, teureres Kerosin könnte Flüge verteuern. Urlaub wird also wohl für viele spürbar teurer. Zoe Tassovali, Nachrichtenredaktion.
2: In der Fußball-Bundesliga ist der FC Bayern gegen Heidenheim nicht über ein Unentschieden hinausgekommen. Der bereits feststehende Meister aus München und das Schlusslicht trennten sich 3:3. Die weiteren Ergebnisse: Union Berlin gegen Köln 2:2, Bremen-Augsburg 1:3, Hoffenheim-Stuttgart 3:3 und Frankfurt verliert gegen den Hamburger SV mit 1:2.
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0: Ja, es ist schön mild, auf jeden Fall draußen essen, das geht definitiv ohne Probleme, bei 26 Grad immer noch in Kirchrode, in Marienwerder und auch bei euch in Bente. Der Abend bleibt mild und trocken, aber ein paar Wolken sind doch jetzt dazugekommen. Auch morgen am Sonntag einige Wolken unterwegs, im Tagesverlauf aber durchaus nochmal freundlich, bei bis zu 25 Grad auch wieder warm. Am Abend könnte es erste Tropfen geben, so ein paar Tropfen sind auch am Montag möglich, spätestens am Dienstag dann aber der Wetterumschwung und dann wird es auch spürbar kühler.
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0: Die Bornholmer Straße in Hannover zwischen am Großmarkt und Marianne-Becker-Allee. Nach einem Unfall immer noch der rechte Fahrstreifen gesperrt. Gute und sichere Fahrt.
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0: Vielleicht beflügelt euch dieses auf einmal so sommerliche Wetter ja auch, heute Abend nochmal rauszugehen, vielleicht sogar tanzen mit Freunden. Dann könntet ihr euch jetzt mal richtig warm tanzen. Ich habe den perfekten Song für euch dazu. Bruno Mars mit I Just Might für euren frühen Samstagabend. Ich bin Dörte Hansen. Hi.

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0: 26 Grad immer noch in Hannover. Was für ein milder, sommerlich anmutender Samstagabend Anfang Mai. Schon krass, ne? Das Wetter. Aktuell muss man irgendwie erstmal ein bisschen drauf klarkommen. Nehmen wir aber hin. Vor allem, wenn man mal woanders hinguckt. In die isländische Hauptstadt Reykjavik zum Beispiel, da sind es gerade nur 7 Grad. Puh, schönes Kontrastprogramm. Und aus Reykjavik, da kommt auch ein Tipp her. Für heute Abend, jetzt von Marie Müller.
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2: Von den harschen Fjorden des Nordens kommt heute eine sanfte Stimme zu uns. Svavar Knutur ist Singer-Songwriter aus Island. In seinen Liedern erzählt er von den rustikal lebenden Männern am Fjord, von Schmerz, Elend, aber auch von Freude und Erlösung.

0: existenzialistisch und gleichzeitig hoffnungsvoll. Das ist der Solokünstler Svava Knutur. Heute Abend tritt er auf im TAK ab 20 Uhr. Tickets gibt es für 21 Euro. Gedankenlesen und Telepathie, das ist für euch Hokuspokus. Na, ihr könnt ja eure Meinung vielleicht auch noch ändern. Heute Abend in der Marlene. Der Mentalist Jan Forster tritt heute Abend genau da auf. Er liest Gedanken, sieht voraus, was passieren wird und beeinflusst die Zuschauerinnen und Zuschauer. Klingt ein bisschen unheimlich, doch keine Sorge, nicht zuletzt wird auch viel gelacht. Telepathie, Gedankenlesen und Comedy von Jan Forster. Heute um 20 Uhr in der Marlene. Tickets gibt es ab 22 Euro. Arnaud führt eine glückliche Beziehung. Doch dann verliebt sich seine Liebste in einen Immobilienmakler. Was also tun? Na klar, er engagiert einen Doppelgänger, der sich so daneben verhalten soll, dass seine Liebste eben keine Lust mehr hat. Doch dann treffen sich Makler und Doppelgänger und das Chaos nimmt seinen Lauf. Das ist der Inhalt der Komödie. Eine geniale Idee. Seht ihr heute Abend im Neuen Theater. Um 19.30 Uhr geht's los und Tickets gibt es ab 28 Euro. Egal wo, ich wünsche euch ein schönes Wochenende.
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0: Legenden unter sich gleich hier bei Radio Hannover. Was für ein Duett. David Bowie zusammen mit Mick Jagger. Dancing in the Street ist unser Classic Hit. Gleich um kurz vor halb.
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0: 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Es ist 6:30.
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0: So wie sich das da draußen anfühlt, könnte es auch Anfang Juli sein, ist aber Anfang Mai und das bei sommerlichen Temperaturen immer noch um die 25 Grad heute Abend und es bleibt auch den Abend über trocken und sehr, sehr mild, auch um 22, 23 Uhr immer noch um die 20 Grad. Morgen am Sonntag setzt sich dieses kleine Sommerintermezzo dann bei uns in der Region noch fort. 25 Grad der Höchstwert auch morgen am Sonntag. Dazu ein paar mehr Wolken als heute, aber es bleibt wohl noch trocken. Ab Montag geht das Regenrisiko weiter nach oben. Der richtige Wetterumschwung kommt dann wohl am Dienstag.
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0: Bornumer Straße in Hannover zwischen am Großmarkt und Marianne-Becker-Allee. Hier ist der rechte Fahrstreifen nach einem Unfall gesperrt. Ansonsten sind die Straßen frei, wenn ihr unterwegs seid. Gute und sichere Fahrt, natürlich mit uns hier auf der 100,0. Und einen schönen Samstagabend. Ich bin Dörte Hansen. Hallo.

klingt er, der Samstagabend hier auf der 100,0 bei Radio Hannover. Vielleicht bei euch noch begleitet von so ein bisschen Brutzeln im Hintergrund. Vielleicht habt ihr den Grill schon angemacht. Die ersten Bratwürste sind hoffentlich bald gar. Und dann macht ihr euch einen gemütlichen, ja, sommerlichen Abend Anfang Mai bei uns in der Region. Morgen wird es ja auch nochmal schön mild. Und in den Sonntag startet ihr dann gemeinsam mit meiner Kollegin Marie Müller. Ich bin Dörte Hansen, wünsche euch noch ein schönes restliches Wochenende.

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1: Ich bin Thomas Brockt. Nach der Ankündigung der USA, Soldaten aus Deutschland abzuziehen, bleibt Verteidigungsminister Pistorius gelassen. Die Präsenz amerikanischer Truppen liege im Interesse beider Seiten, sagte er der deutschen Presseagentur. Außerdem betonte er, dass dieser Schritt nicht überraschend komme.
2: Pistorius macht klar, Deutschland und die USA arbeiten militärisch weiter eng zusammen, etwa in Ramstein in Rheinland-Pfalz oder Grafenwöhr in Bayern. Dort geht es auch um Einsätze in Europa, Afrika und dem Nahen Osten. Gleichzeitig sieht Pistorius Europa stärker in der Pflicht. Die NATO müsse europäischer werden, sagt er. Heißt konkret, Europa soll mehr Verantwortung für die eigene Sicherheit übernehmen. Zoe Tassovali, Nachrichtenredaktion.
1: Im Fall des Erpressungsversuchs gegen den Babykosthersteller Hip haben die Ermittler in Österreich einen Verdächtigen festgenommen. Es soll sich um einen 39-jährigen Mann handeln. Einzelheiten zur Identität des Verdächtigen wurden bislang nicht mitgeteilt. Mit Rattengift in Babynahrung hatte ein Unbekannter versucht, den deutschen Babykosthersteller zu erpressen. In Österreich, Tschechien und der Slowakei wurden insgesamt 5 manipulierte Hip-Gläser entdeckt. Das deutsche Sortiment war nicht betroffen. Der in den vergangenen Wochen mehrfach gestrandete Buckelwal ist wieder frei in der Nordsee. In welche Richtung er schwimmt, ist noch unklar. Bisher gibt es keine Daten des Peilsenders, mit dem die Route des Wals verfolgt werden sollte.
3: Gibt es ein technisches Problem? Ist einfach noch kein Signal angekommen? Oder weiß die private Initiative, die den Wal in die Nordsee gebracht hat, mehr, als sie bisher sagt? Offiziell ist bisher nur, es ist unklar, wo der Wal ist. Von Greenpeace heißt es, der Buckelwal sei in einer der meistbefahrenen Schiffsrouten Europas ausgesetzt worden. Seine Überlebenschancen seien minimal. Im März war das Tier erstmals in der Ostsee gesichtet worden und mehrfach gestrandet. Vor dem Transport in die Nordsee lag der Wal wochenlang vor der Insel Pöhl. Jan-Henner Reitzer, Nachrichtenredaktion.
1: In der Fußball-Bundesliga ist der FC Bayern gegen Heidenheim nicht über ein Unentschieden hinausgekommen. Der bereits feststehende Meister aus München und das Schlusslicht trennten sich 3:3. Die weiteren Ergebnisse: Union Berlin gegen Köln 2:2, Bremen-Augsburg 1:3, Hoffenheim-Stuttgart 3:3 und Frankfurt verliert gegen den Hamburger SV mit 1:2.
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1: Ich bin Thomas Brockt. Im Fall des Erpressungsversuchs gegen den Babykosthersteller Hip haben die Ermittler in Österreich einen Verdächtigen festgenommen. Es soll sich um einen 39-jährigen Mann handeln.
2: Derzeit wird der Verdächtige verhört. Wer er ist und wie er gefunden wurde, darüber schweigen die Ermittler noch. Aus ermittlungstaktischen Gründen, heißt es. In dem Fall geht es um ein Erpresserschreiben und um Babynahrung, die mit Rattengift verunreinigt wurde. Bislang sind insgesamt 5 solche Gläschen aufgetaucht. Und zwar in Österreich, in der Slowakei und in Tschechien. Das deutsche Sortiment von Hip war nicht betroffen. Mit der Festnahme ist die Sache aber noch nicht erledigt. Denn die Ermittler suchen noch nach einem 6. Giftglas. Aus Wien, Albert Otti.
1: US-Verteidigungsminister Hexas hat den Abzug von 5.000 US-Soldaten aus Deutschland angeordnet. Man gehe davon aus, dass der Abzug in den nächsten 6 bis 12 Monaten abgeschlossen sein werde, teilte das Pentagon mit. Derzeit sind rund 39.000 Soldaten in Deutschland stationiert. Verteidigungsminister Pistorius hob die weiter bestehenden gemeinsamen Interessen hervor und bemühte sich um Deeskalation. Außerdem machte er deutlich, dass die Entscheidung nicht unerwartet komme. In Deutschland werden weniger Solaranlagen gebaut. In den ersten 3 Monaten des Jahres ging die Strommenge, die mit neu installierten Anlagen produziert werden kann, um 6% zurück. Der Bundesverband Solarwirtschaft warnt im Angesicht der Spritpreiskrise vor weiteren Kürzungen bei der Förderung.
3: Besonders stark zurückgegangen ist der Neubau von Solaranlagen auf Dächern von Firmengebäuden und Wohnhäusern. Es wurden auch weniger Balkonkraftwerke installiert. Dass der Rückgang unterm Strich nicht noch größer ausgefallen ist, liegt daran, dass auf Freiflächen mehr große Solarparks errichtet wurden. Wegen der neuen Energiekrise und möglicher Kürzungen der Förderung erwartet die Branche zwar eine wieder etwas steigende Nachfrage, sagt aber, das seien keine verlässlichen Investitionsbedingungen. Jan-Henner Reitze, Nachrichtenredaktion.
1: In der Fußball-Bundesliga hat der FC Bayern München eine peinliche Pleite gegen den 1. FC Heidenheim gerade noch verhindert. Am 32. Spieltag rettete der bereits feststehende Meister durch ein Tor in der Nachspielzeit ein 3:3 gegen den Tabellenletzten. Die weiteren Ergebnisse: Union Berlin gegen Köln 2:2, Bremen-Augsburg 1:3, Hoffenheim-Stuttgart 3:3 und Frankfurt gegen den Hamburger SV 1:2.
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1: Ich bin Thomas Brockt. Die USA haben angekündigt, 5000 Soldaten aus Deutschland abzuziehen. Die NATO und Bundesverteidigungsminister Pistorius versuchen, gelassen zu reagieren.
2: Dass hier US-Soldaten stationiert sind, sei im Interesse Deutschlands und Europas, so Pistorius, aber auch im Interesse der USA. Gleichzeitig unterstreiche die Abzugsankündigung, dass Europa selbst mehr Verantwortung für seine Sicherheit übernehmen müsse, dieser Weg sei eingeschlagen. Ähnlich diplomatisch lautet die Reaktion der NATO. Wie, wann und wo genau die USA Truppen aus Deutschland abziehen wollen, ist noch unklar. Ähnliche Ankündigungen hatte es auch schon in der ersten Amtszeit von US-Präsident Trump gegeben. Jan-Henner Reitze, Nachrichtenredaktion.
1: Im Fall des Erpressungsversuchs gegen den Babykosthersteller Hip haben die Ermittler in Österreich einen Verdächtigen festgenommen. Es soll sich um einen 39-jährigen Mann handeln. Einzelheiten zur Identität des Verdächtigen wurden bislang nicht mitgeteilt. Mit Rattengift in Babynahrung hatte ein Unbekannter versucht, den deutschen Babykosthersteller zu erpressen. In Österreich, Tschechien und der Slowakei wurden insgesamt 5 manipulierte Hip-Gläser entdeckt. Das deutsche Sortiment war nicht betroffen. Der Tankrabatt kommt nicht vollständig bei den Verbrauchern an. Laut ADAC haben die Mineralölkonzerne die Steuersenkung von knapp 17 Cent am ersten Tag nicht komplett an die Autofahrer weitergegeben. Derweil reißt die Kritik an den Entlastungen nicht ab. Die Chefin der Wirtschaftsweisen, Schnitzer, spricht von einem großen Fehler.
3: Sprit ist teuer, weil er knapp ist. Da hilft nur weniger verbrauchen, sagt Schnitzer gegenüber der Augsburger Allgemeinen. Der Staat solle nicht ständig versuchen, jeden Preisschock abzufedern, sondern gezielt die unterstützen, die auch wirklich Hilfe benötigten. Laut ADAC gingen die Preise für Sprit gestern nur um etwa 13 Cent zurück. Die Branche hatte argumentiert, dass sich in den Tanks vieler Tankstellen noch Kraftstoff zu den alten Steuersätzen befindet. Tanja Wagner, Nachrichtenredaktion.
1: In der Fußball-Bundesliga hat Bayer Leverkusen im Kampf um die Champions-League-Plätze einen wichtigen Erfolg gefeiert. Bayer besiegte im Topspiel am Abend RB Leipzig mit 4:1. Zuvor hatte Meister FC Bayern München gegen Schlusslicht Heidenheim nur 3:3 gespielt. Die weiteren Ergebnisse: Union Berlin gegen Köln 2:2, Bremen Augsburg 1:3, Hoffenheim Stuttgart 3:3 und Frankfurt verliert gegen den Hamburger SV mit 1:2.
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1: Ich bin Dirk Zeitler. US-Präsident Trump hat angekündigt, Zölle auf Autos und Lastwagen aus der EU ab kommender Woche auf 25% zu erhöhen. Die EU droht mit Gegenmaßnahmen. Der Verband der Automobilindustrie reagiert empört.
2: Eigentlich hatten USA und EU nach schwierigen Verhandlungen einen Zollsatz von 15% vereinbart. Unter anderem wegen des Streits um Grönland verzögert die EU aber die Umsetzung des Pakets. Setzt Trump seine neue höhere Zolldrohung um, würde das allein die deutsche Autoindustrie jährlich 2,5 Milliarden Euro zusätzlich kosten. Deshalb reagiert die Branche empfindlich und ruft zur Deeskalation auf, nach dem Motto: Bei allen Krisen gerade brauchen wir nicht auch noch einen wieder aufflammenden Zollstreit. Jan-Henner Reitze, Nachrichtenredaktion.
1: US-Verteidigungsminister Hegseth hat den Abzug von 5000 US-Soldaten aus Deutschland angeordnet. Man gehe davon aus, dass der Abzug in den nächsten 6 bis 12 Monaten abgeschlossen sein werde, teilte das Pentagon mit. Derzeit sind rund 39.000 US-Soldaten in Deutschland stationiert. Verteidigungsminister Pistorius hob die weiter bestehenden gemeinsamen Interessen hervor und bemühte sich um Deeskalation. Zugleich machte er deutlich, dass die Entscheidung nicht unerwartet komme. Klar sei, dass die NATO europäischer werden müsse. Im Falle des Erpressungsversuchs gegen den Babykosthersteller Hip haben die Ermittler in Österreich einen Verdächtigen festgenommen. Es soll sich um einen 39-jährigen Mann handeln.
3: Derzeit wird der Verdächtige verhört. Wer er ist und wie er gefunden wurde, darüber schweigen die Ermittler noch. Aus ermittlungstaktischen Gründen, heißt es. In dem Fall geht es um ein Erpresserschreiben und um Babynahrung, die mit Rattengift verunreinigt wurde. Bislang sind insgesamt 5 solche Gläschen aufgetaucht. Und zwar in Österreich, in der Slowakei und in Tschechien. Das deutsche Sortiment von Hip war nicht betroffen. Mit der Festnahme ist die Sache aber noch nicht erledigt. Denn die Ermittler suchen noch nach einem 6. Giftglas. Aus Wien, Albert Otti.
1: Zum Sport. In der Fußball-Bundesliga ist der FC Bayern gegen Heidenheim nicht über einen Unentschieden hinausgekommen. Der bereits feststehende Meister aus München und das Schlusslicht trennten sich 3:3. Die weiteren Ergebnisse: Union Berlin, Köln 2:2, Bremen, Augsburg 1:3, Hoffenheim, Stuttgart 3:3 und Frankfurt verliert gegen den Hamburger SV mit 1:2.
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1: Ich bin Dirk Zeitler. Die USA haben angekündigt, 5000 Soldaten aus Deutschland abzuziehen. Die NATO- und Bundesverteidigungsminister Pistorius versuchen, gelassen darauf zu reagieren.
2: Dass hier US-Soldaten stationiert sind, sei im Interesse Deutschlands und Europas, so Pistorius, aber auch im Interesse der USA. Gleichzeitig unterstreiche die Abzugsankündigung, dass Europa selbst mehr Verantwortung für seine Sicherheit übernehmen müsse, dieser Weg sei eingeschlagen. Ähnlich diplomatisch lautet die Reaktion der NATO. Wie, wann und wo genau die USA Truppen aus Deutschland abziehen wollen, ist noch unklar. Ähnliche Ankündigungen hatte es auch schon in der ersten Amtszeit von US-Präsident Trump gegeben. Jan-Henner Reitze, Nachrichtenredaktion.
1: Die Europäische Union und die deutsche Wirtschaft kritisieren die von US-Präsident Trump angekündigte Anhebung von Zöllen auf Autos und Lastwagen aus der EU von 15% auf 25%. Die EU-Kommission behielt sich in einer ersten Reaktion Gegenmaßnahmen vor, sollte Trump seine Ankündigung tatsächlich wahr machen. Das machte eine Sprecherin in Brüssel deutlich. Der Tankrabatt kommt nicht in Gänze bei den Verbrauchern an. Laut ADAC haben die Mineralölkonzerne die Steuersenkung am ersten Tag nicht komplett an die Autofahrer weitergegeben. Unterdessen reißt die Kritik an den Entlastungen nicht ab. Die Chefin der Wirtschaftsweisen, Monika Schnitzer, spricht von einem großen Fehler.
3: Schnitzer sagt, hohe Preise haben auch eine Funktion. Sie zeigen, dass Energie knapp ist und bringen Menschen dazu, weniger zu verbrauchen. Deshalb hält sie breite Entlastungen für den falschen Weg. Stattdessen sollten gezielt diejenigen unterstützt werden, die wirklich Hilfe brauchen. Mit Blick auf den Sommer warnt sie außerdem, teureres Kerosin könnte Flüge verteuern. Urlaub wird also wohl für viele spürbar teurer. Zoe Tassovali, Nachrichtenredaktion.
1: Zum Sport: In der Fußball-Bundesliga ist der FC Bayern gegen Heidenheim nicht über ein Unentschieden hinausgekommen. Der bereits feststehende Meister aus München und das Schlusslicht trennten sich 3:3. Die weiteren Ergebnisse: Union Berlin, Köln 2:2, Bremen Augsburg 1:3, Hoffenheim Stuttgart 3:3 und Frankfurt verliert gegen den Hamburger SV mit 1:2. Außerdem sicherte sich Schalke 04 mit einem 1:0 Sieg gegen Fortuna Düsseldorf den Aufstieg in die erste Fußball-Bundesliga.
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1: Ich bin Dirk Zeitler. Die USA haben angekündigt, 5000 Soldaten aus Deutschland abzuziehen. Die NATO und Bundesverteidigungsminister Pistorius versuchen, gelassen zu reagieren.
2: Dass hier US-Soldaten stationiert sind, sei im Interesse Deutschlands und Europas, so Pistorius, aber auch im Interesse der USA. Gleichzeitig unterstreiche die Abzugsankündigung, dass Europa selbst mehr Verantwortung für seine Sicherheit übernehmen müsse, dieser Weg sei eingeschlagen. Ähnlich diplomatisch lautet die Reaktion der NATO. Wie, wann und wo genau die USA Truppen aus Deutschland abziehen wollen, ist noch unklar. Ähnliche Ankündigungen hatte es auch schon in der ersten Amtszeit von US-Präsident Trump gegeben. Jan-Henner Reitze, Nachrichtenredaktion.
1: Der mehrfach an Ostseeküsten gestrandete Buckelwal ist wieder im offenen Meer. In welche Richtung er schwimmt oder wie es ihm geht, ist aber unklar. Peildaten seien bei der Initiative mehrfach angefordert worden. Bislang habe man nichts, sagte eine Sprecherin des Umweltministeriums in Mecklenburg-Vorpommern. Sollte es Daten geben, sollen diese nicht an die Allgemeinheit gelangen. Im Fall des Erpressungsversuchs gegen den Babykosthersteller Hip haben die Ermittler in Österreich einen Verdächtigen festgenommen. Es soll sich um einen 39-jährigen Mann handeln.
3: Derzeit wird der Verdächtige verhört. Wer er ist und wie er gefunden wurde, darüber schweigen die Ermittler noch. Aus ermittlungstaktischen Gründen, heißt es. In dem Fall geht es um ein Erpresserschreiben und um Babynahrung, die mit Rattengift verunreinigt wurde. Bislang sind insgesamt 5 solche Gläschen aufgetaucht. Und zwar in Österreich, in der Slowakei und in Tschechien. Das deutsche Sortiment von Hip war nicht betroffen. Mit der Festnahme ist die Sache aber noch nicht erledigt. Denn die Ermittler suchen noch nach einem 6. Giftglas. Aus Wien, Albert Otti.
1: Zum Sport. In der Fußball-Bundesliga ist der FC Bayern gegen Heidenheim nicht über ein Unentschieden hinausgekommen. Der bereits feststehende Meister aus München und das Schlusslicht trennten sich 3:3. Die weiteren Ergebnisse: Union Berlin, Köln 2:2, Bremen Augsburg 1:3, Hoffenheim Stuttgart 3:3 und Frankfurt verliert gegen den Hamburger SV mit 1:2. Außerdem sicherte sich Schalke 04 mit einem 1:0 Sieg gegen Fortuna Düsseldorf den Aufstieg in die erste Liga.
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1: Ich bin Dirk Zeitler. US-Verteidigungsminister Hegseth hat den Abzug von 5.000 US-Soldaten aus Deutschland angeordnet. Das Pentagon geht davon aus, dass der Abzug in den nächsten 6 bis 12 Monaten abgeschlossen sein wird. Derzeit sind rund 39.000 Soldaten in Deutschland stationiert. Verteidigungsminister Pistorius hob die weiteren bestehenden gemeinsamen Interessen hervor. Zugleich machte er deutlich, dass die Entscheidung nicht unerwartet kommt. Der in der vergangenen Woche mehrfach gestrandete Buckelwal ist wieder frei in der Nordsee. In welche Richtung er schwimmt, ist noch unklar. Bisher gibt es keine Daten des Peilsenders, mit dem die Route des Wals verfolgt werden sollte.
2: Gibt es ein technisches Problem? Ist einfach noch kein Signal angekommen? Oder weiß die private Initiative, die den Wal in die Nordsee gebracht hat, mehr, als sie bisher sagt? Offiziell ist bisher nur, es ist unklar, wo der Wal ist. Von Greenpeace heißt es, der Buckelwal sei in einer der meistbefahrenen Schiffsrouten Europas ausgesetzt worden. Seine Überlebenschancen seien minimal. Im März war das Tier erstmals in der Ostsee gesichtet worden und mehrfach gestrandet. Vor dem Transport in die Nordsee lag der Wal wochenlang vor der Insel Pöhl. Jan-Henner Reitzer, Nachrichtenredaktion.
1: Im Fall des Erpressungsversuchs gegen den Babykosthersteller Hip haben die Ermittler in Österreich einen Verdächtigen festgenommen. Es soll sich um einen 39-jährigen Mann handeln.
3: Derzeit wird der Verdächtige verhört. Wer er ist und wie er gefunden wurde, darüber schweigen die Ermittler noch. Aus ermittlungstaktischen Gründen, heißt es. In dem Fall geht es um ein Erpresserschreiben und um Babynahrung, die mit Rattengift verunreinigt wurde. Bislang sind insgesamt 5 solche Gläschen aufgetaucht. Und zwar in Österreich, in der Slowakei und in Tschechien. Das deutsche Sortiment von Hip war nicht betroffen. Mit der Festnahme ist die Sache aber noch nicht erledigt. Denn die Ermittler suchen noch nach einem 6. Giftglas. Aus Wien, Albert Otti.
1: Zum Sport. In der Fußball-Bundesliga ist FC Bayern gegen Heidenheim nicht über einen Unentschieden hinausgekommen. Der bereits feststehende Meister aus München und das Schlusslicht trennten sich 3:3. Die weiteren Ergebnisse. Union Berlin, Köln 2:2, Bremen, Augsburg 1:3, Hoffenheim, Stuttgart 3:3 und Frankfurt verliert gegen den Hamburger SV mit 1:2. Schalke 04 hat sich außerdem mit einem 1:0 Sieg gegen Fortuna Düsseldorf den Aufstieg in die erste Liga gesichert.
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1: Ich bin Dirk Zeitler. US-Präsident Trump hat angekündigt, Zölle auf Autos und Lastwagen aus der EU ab kommender Woche auf 25% zu erhöhen. Die EU droht mit Gegenmaßnahmen. Der Verband der Automobilindustrie reagiert empört.
2: Eigentlich hatten USA und EU nach schwierigen Verhandlungen einen Zollsatz von 15% vereinbart. Unter anderem wegen des Streits um Grönland verzögert die EU aber die Umsetzung des Pakets. Setzt Trump seine neue höhere Zolldrohung um, würde das allein die deutsche Autoindustrie jährlich 2,5 Milliarden Euro zusätzlich kosten. Deshalb reagiert die Branche empfindlich und ruft zur Deeskalation auf nach dem Motto, bei allen Krisen gerade brauchen wir nicht auch noch einen wieder aufflammenden Zollstreit. Jan-Henner Reitze, Nachrichtenredaktion.
1: Der in den vergangenen Wochen mehrfach gestrandete Buckelwal ist wieder frei in der Nordsee. In welche Richtungen er schwimmt, ist noch unklar. Bisher gibt es keine Daten des Peilsenders, mit dem die Route des Wals verfolgt werden sollte. Der Schiffskonvoi hatte das Tier gestern früh im Skagerrak freigesetzt. Hohe Spritpreise, teure Flüge und die Frage, soll der Staat gegensteuern? Die Chefin der Wirtschaftsweisen Monika Schnitzer warnt davor. In der Augsburger Allgemeine kritisierte sie den Tankrabatt als Fehler und wirbt für gezieltere Hilfen statt pauschaler Entlastungen.
3: Schnitzer sagt, hohe Preise haben auch eine Funktion. Sie zeigen, dass Energie knapp ist und bringen Menschen dazu, weniger zu verbrauchen. Deshalb hält sie breite Entlastungen für den falschen Weg. Stattdessen sollten gezielt diejenigen unterstützt werden, die wirklich Hilfe brauchen. Mit Blick auf den Sommer warnt sie außerdem, teureres Kerosin könnte Flüge verteuern. Urlaub wird also wohl für viele spürbar teurer. Zoe Tassovali, Nachrichtenredaktion.
1: Zum Sport. In der Fußball-Bundesliga ist der FC Bayern gegen Heidenheim nicht über ein Unentschieden hinausgekommen. Der bereits feststehende Meister aus München und das Schlusslicht trennten sich 3:3. Die weiteren Ergebnisse: Union Berlin-Köln 2:2, Bremen-Augsburg 1:3, Hoffenheim-Stuttgart 3:3 und Frankfurt verliert gegen den Hamburger SV mit 1:2. Und in der zweiten Fußball-Bundesliga sicherte sich Schalke 04 mit einem 1:0-Sieg gegen Fortuna Düsseldorf den Aufstieg in die erste Liga.
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